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0: In Otterbach gibt's gerade 16 Grad, Kroppen liegt bei 14 und Walshausen meldet 15 Grad.
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2: Ich bin Katrin Müller. Tanken ist am Wochenende noch einmal teurer geworden. Laut dem Spritpreisportal Tankerkönig kostete Super E10 zuletzt im Schnitt 2,27 Euro, Diesel knapp 2,40 Euro. In der SPD werden deshalb die Rufe nach einem Spritpreisdeckel lauter.
3: Händler dürfen nicht unter den hohen Preisen leiden, während Mineralölkonzerne extra Profite machen. Das sagt Brandenburgs Ministerpräsident Woidke. Andere Nachbarländer hätten die Höchstpreise flexibel an den Markt angepasst, darunter Polen und Belgien. Die Wirtschaftsweise Schnitzer findet, dass staatliche Hilfen der falsche Weg sind. Deutschland sollte aus ihrer Sicht unabhängiger von Öl und anderen fossilen Brennstoffen werden. Denn die Preise drohen durch die Lage im Nahen Osten generell weiter zu steigen. Zoe Tassovali, Nachrichtenredaktion.
2: Inmitten der Debatten um Bundeskanzler Merz wird die CDU bei den Kommunalwahlen in Niedersachsen landesweit stärkste Kraft. Laut Hochrechnung liegt die Union mit 27,7% vor der SPD mit 24,5% und der AfD, die demnach deutlich auf 16,5% zulegen könnte. CDU-Landeschef Sebastian Lechner freute sich über das Ergebnis entgegen des Bundestrends bei der Union und Kanzler Merz.
4: Auch wir haben den Unmut über Berlin gemerkt. Sie wissen, dass wir da ein Glaubwürdigkeitsproblem haben, was wir sicherlich auch in den nächsten Wochen ganz in Ruhe besprechen müssen miteinander. Und deswegen sind diese Ergebnisse des Abends wirklich gut.
2: Die Bundesregierung steckt aktuell in einer tiefen Krise. Spekulationen über einen Sturz des Kanzlers machen bereits die Runde. Nach eigenständigen Hackerangriffen durch künstliche Intelligenz denken große US-Tech-Firmen erstmals darüber nach, die KI-Entwicklung bewusst zu bremsen. Anthropic-Chef Amodei schlägt vor, 1 bis 2 Jahre Zeit zu gewinnen. Unterstützung bekommt er unter anderem von OpenAI-Chef Altman und Tech-Milliardär Musk. Zum Fußball. In der Bundesliga hat Bayern München beim Sensationsaufsteiger SV Elversberg einen mühevollen 2:1-Sieg geschafft. Zuvor hatte RB Leipzig gegen den HSV mit 5:0 gewonnen. Und Tennisprofi Alexander Zverev hat erstmals die US Open gewonnen. Der French Open-Sieger bezwang im Finale in New York den Amerikaner Ben Shelton in 4 Sätzen und holte seinen 2. Grand Slam-Titel.
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0: In und rund um Kaiserslautern, Pirmasens und Zweibrücken startet die Nacht noch grau und teils neblig, aber am Vormittag macht das Wetter schnell auf. Dann sind 24 bis 26 Grad drin, später sogar bis zu 30 Grad in Dellfeld. Dazu bleibt es erst wechselnd bewölkt, am Nachmittag und Abend aber vielerorts freundlich bis sonnig.
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0: In Otterbach gibt's gerade 16 Grad, Kroppen liegt bei 14 und Walzhausen meldet 15 Grad.
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0: In und rund um Kaiserslautern, Pirmasens und Zweibrücken startet die Nacht noch grau und teils neblig, aber am Vormittag macht das Wetter schnell auf. Dann sind 24 bis 26 Grad drin, später sogar bis zu 30 Grad in Dellfeld. Dazu bleibt es erst wechselnd bewölkt, am Nachmittag und Abend aber vielerorts freundlich bis sonnig.
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0: Kiss.
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0: Jungfrau.
2: Lassen Sie Ihre Seele baumeln. Zum Abend hin könnte es nämlich unliebsame Diskussionen geben.
0: Waage.
2: Romantik liegt in der Luft. Zeigen Sie Ihrem Partner oder Partnerin Ihre Wertschätzung und Liebe und Sie werden unvergessliche Momente teilen.
0: Skorpion.
2: Geduld und Durchhaltevermögen sind heute nicht Ihre Stärke. Vergessen Sie das nicht, bevor Sie anderen Vorwürfe machen.
0: Schütze.
2: Wenn Sie eine schwierige Beziehung zu einem Familienmitglied haben, ist heute ein guter Tag, um einen Schritt aufeinander zuzugehen.
0: Steinbock.
2: Planen Sie mehr Zeit für Selbstpflege und Entspannung ein, um Ihre innere Balance zu finden.
0: Wassermann.
2: Heute können Sie sich auf Ihre Intuition verlassen und Entscheidungen aus dem Bauch heraus treffen. Vertrauen Sie sich selbst und Ihrer inneren Stimme.
0: Fische.
2: Heute gibt's möglicherweise Ärger mit einer wichtigen Person. Aber keine Sorge, das renkt sich wieder ein.
0: Widder.
2: Falls Sie das Gefühl haben, von Ihrer Familie nicht genug Unterstützung zu erhalten, ist heute ein guter Tag, um das anzusprechen.
0: Stier.
2: Heute treffen Sie kluge Investitionsentscheidungen, die sich langfristig auszahlen. Möglicherweise könnte ein Budget helfen.
0: Zwillinge.
2: Streben Sie nach Gelassenheit inmitten des Alltagsstresses. Achtsamkeit und Entspannungstechniken fördern Ihren inneren Frieden.
0: Krebs.
2: Nutzen Sie den heutigen Tag, um sich für eine Sache einzusetzen, die Ihnen wichtig ist. Wer sonst soll's tun, wenn nicht Sie?
0: Löwe.
2: Streben Sie nach Gelassenheit inmitten des Alltagsstresses. Achtsamkeit und Entspannungstechniken fördern Ihren inneren Frieden.
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0: In Schweigs gibt's gerade 14 Grad. In Sambach und Althornbach liegen wir bei 15 Grad.
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2: Ich bin Katrin Müller. Tanken ist am Wochenende noch einmal teurer geworden. Laut dem Spritpreisportal Tankerkönig kostete Super E10 zuletzt im Schnitt 2,27 Euro, Diesel knapp 2,40 Euro. In der SPD werden deshalb die Rufe nach einem Spritpreisdeckel lauter.
3: Pendler dürfen nicht unter den hohen Preisen leiden, während Mineralölkonzerne extra Profite machen. Das sagt Brandenburgs Ministerpräsident Woidke. Andere Nachbarländer hätten die Höchstpreise flexibel an den Markt angepasst, darunter Polen und Belgien. Die Wirtschaftsweise Schnitzer findet, dass staatliche Hilfen der falsche Weg sind. Deutschland sollte aus ihrer Sicht unabhängiger von Öl und anderen fossilen Brennstoffen werden. Denn die Preise drohen durch die Lage im Nahen Osten generell weiter zu steigen. Zoe Tassovali, Nachrichtenredaktion.
2: Inmitten der Debatten um Bundeskanzler Merz wird die CDU bei den Kommunalwahlen in Niedersachsen landesweit stärkste Kraft. Laut Hochrechnung liegt die Union mit 27,7% vor der SPD mit 24,5% und der AfD, die demnach deutlich auf 16,5% zulegen könnte. CDU-Landeschef Sebastian Lechner freute sich über das Ergebnis entgegen des Bundestrends bei der Union und Kanzler Merz.
4: Auch wir haben den Unmut über Berlin gemerkt. Sie wissen, dass wir da ein Glaubwürdigkeitsproblem haben, was wir sicherlich auch in den nächsten Wochen ganz in Ruhe besprechen müssen miteinander. Und deswegen sind diese Ergebnisse des Abends wirklich gut.
2: Die Bundesregierung steckt aktuell in einer tiefen Krise. Spekulationen über einen Sturz des Kanzlers machen bereits die Runde. Nach eigenständigen Hackerangriffen durch künstliche Intelligenz denken große US-Tech-Firmen erstmals darüber nach, die KI-Entwicklung bewusst zu bremsen. Anthropic-Chef Amodei schlägt vor, 1 bis 2 Jahre Zeit zu gewinnen. Unterstützung bekommt er unter anderem von OpenAI-Chef Altman und Tech-Milliardär Musk. Zum Fußball. In der Bundesliga hat Bayern München beim Sensationsaufsteiger SV Elversberg einen mühevollen 2:1-Sieg geschafft. Zuvor hatte RB Leipzig gegen den HSV mit 5:0 gewonnen. Und Tennisprofi Alexander Zverev hat erstmals die US Open gewonnen. Der French Open-Sieger bezwang im Finale in New York den Amerikaner Ben Shelton in 4 Sätzen und holte seinen 2. Grand Slam-Titel.
1: Und jetzt noch mehr Informationen aus unserer Region.
5: In Kaiserslautern beginnt am Samstag die interkulturelle Woche. Zum Auftakt gibt es von 11 bis 17 Uhr rund um die Stiftskirche den Markt der Begegnung mit Vereinen, Infoständen sowie Musik- und Tanzbeiträgen. Zum 750-jährigen Stadtjubiläum kommt in diesem Jahr eine Meile der Migrationsgeschichte dazu. Ein historischer Zeitstrahl zeigt, wie Zu- und Abwanderung Kaiserslautern über die Jahrhunderte geprägt haben. Bis zum 4. Oktober folgen weitere Veranstaltungen. Außerdem in den Regionalnachrichten um 9:30 Pirmasens baut den Fußgängerüberweg auf dem Horeb barrierefrei um und verlegt den Zebrastreifen. 3-streifiger Ausbau der B10 bei Hauenstein startet mit umfangreichen Erdarbeiten an der Felswand. 2 Körperverletzungen auf der Kontwiger Kerbe, ein Besucher erleidet unter anderem einen Unterkieferbruch und Hallenmeister Jörg Deubel feiert 40-jähriges Dienstjubiläum bei der Stadt Kaiserslautern. Ausführliche Nachrichten aus der Region gibt's wieder um 9:30.
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0: In und rund um Kaiserslautern, Pirmasens und Zweibrücken startet der Morgen noch bedeckt bei milden 14 bis 15 Grad. Später lockert es immer mehr auf und dann wird's richtig freundlich mit 24 bis 26 Grad. Heute Nachmittag nackt Kaiserslautern sogar noch die 26, während es sonst meist knapp darunter bleibt. Abendlich wird's dann wieder ruhiger und teils klar.
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6: Auf den Straßen alles in Ordnung, ihr kommt gut durch, gute Fahrt.
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6: Keine Blitzer derzeit, falls ihr welche entdeckt, einfach an uns schicken an die 0631 75 00 4x die 7.
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6: Kurz nach 6, wir starten gut gelaunt in den Tag rein, natürlich mit den besten Hits aller Zeiten. Mehr 80er, mehr 90er für euch. Jetzt hier viel Spaß mit Sixpence None the Richer. Kiss Me, einen kleinen guten Morgen-Kuss zum Montag.
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0: In Schweigs gibt's gerade 14 Grad. In Sambach und Althornbach liegen wir bei 15 Grad.
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2: In Kaiserslautern beginnt am Samstag die interkulturelle Woche. Zum Auftakt gibt es von 11 bis 17 Uhr rund um die Stiftskirche wieder den Markt der Begegnung mit Vereinen, Infoständen sowie Musik- und Tanzbeiträgen. Zum 750-jährigen Stadtjubiläum wird das Angebot in diesem Jahr um eine Meile der Migrationsgeschichte ergänzt. Ein historischer Zeitstrahl soll zeigen, wie Zu- und Abwanderung Kaiserslautern über die Jahrhunderte geprägt haben. Bis zum 4. Oktober folgen weitere Veranstaltungen, darunter Workshops, ein Begegnungscafé, ein internationales Boule-Turnier, ein Brunch und Filmangebote. Auf dem Horeb in Pirmasens beginnen Arbeiten am Fußgängerüberweg im Bereich Dankelsbachstraße, Horebstraße und Christiansgasse. Der Zebrastreifen wird auf die nördliche Seite der Christiansgasse verlegt und barrierefrei ausgebaut. Dadurch soll unter anderem die Bushaltestelle leichter erreichbar werden. Zusätzlich wird die Fahrbahn verengt, damit Fußgänger schneller und für Autofahrer besser sichtbar die Straße überqueren können. Die Arbeiten sollen zum Beginn der Herbstferien abgeschlossen sein. Insgesamt will die Stadt bis Ende kommenden Jahres 18 Fußgängerüberwege barrierefrei umbauen. Der dreistreifige Ausbau der B10 im Bereich der Felswand bei Hauenstein geht in die eigentliche Bauphase. Noch im September beginnen dort die Erdbauarbeiten. Im Bereich der sogenannten Felsnase sollen rund 150.000 Kubikmeter Erdreich abgetragen werden, um Platz für eine zusätzliche Fahrbahn in Richtung Pirmasens zu schaffen. Zur Sicherung der neuen Böschung sind Felsnägel und Drahtnetze vorgesehen. Für den Aufbau eines mobilen Geröllfangzauns kommt es nachts zeitweise zu halbseitigen Sperrungen mit Ampelregelung. Der offizielle Spatenstich ist am Donnerstag Vormittag. Auf der Konfiger Kerbe hat es am Wochenende zwei körperliche Auseinandersetzungen gegeben. In der Nacht auf Samstag soll ein 25-Jähriger im Bereich eines Getränkeausschanks einen 17-Jährigen nach einem Streit mit der Faust gegen den Hals geschlagen haben. Beide waren laut Polizei deutlich alkoholisiert. Am Samstagabend kam es zu einem weiteren Vorfall in der Bahnhofstraße, nachdem ein Auto nach Polizeiangaben mit überhöhter Geschwindigkeit durch den Bereich mit vielen Kerbe-Besuchern gefahren war, stiegen mehrere Personen aus. Ein Tatverdächtiger soll anschließend zwei Besucher unvermittelt ins Gesicht geschlagen haben. Einer der beiden erlitt unter anderem einen Unterkieferbruch und musste ins Krankenhaus. Der mutmaßliche Täter flüchtete später zu Fuß. Die Polizei ermittelt in beiden Fällen. Und Jörg Deubel feiert sein 40-jähriges Dienstjubiläum bei der Stadt Kaiserslautern. Seit 1991 arbeitet er im Bestattungswesen, seit 1998 ist er Hallenmeister der Friedhofskapelle. Zu seinen Aufgaben gehört unter anderem die Betreuung der Leichenhalle und der würdevolle Ablauf rund um Trauerfeiern. Oberbürgermeisterin Beate Kimmel würdigte Deubel besonders für seine ruhige und einfühlsame Art im Umgang mit Trauernden. Seine Laufbahn bei der Stadt hatte er 1986 mit einer Ausbildung zum Gärtner begonnen.
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0: In und rund um Kaiserslautern, Pirmasens und Zweibrücken startet der Morgen noch bedeckt bei milden 14 bis 15 Grad. Später lockert es immer mehr auf und dann wird's richtig freundlich mit 24 bis 26 Grad. Heute Nachmittag knackt Kaiserslautern sogar noch die 26, während es sonst meist knapp darunter bleibt. Abendlich wird's dann wieder ruhiger und teils klar.
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4: Aktuell alles gut, keine großen Staus, gute Fahrt.
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4: Blitzer haben wir aber wieder auf der A8 Pirmasens Richtung St. Louis, Höhe Abfahrt Zweibrücken. Mitte wird geknipst, 80 dort erlaubt. Gerhard aus Zweibrücken hat uns den gemeldet, danke dafür. Und wenn ihr noch was entdeckt, dann meldet uns gerne wie immer an die 0631 75 00 4 mal die 7.
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Hallo zusammen, die Antenne hier und wir beantworten eure Fragen in Warum ist das so? Die heutige Frage kommt von Lena aus Quaidersbach. Sie wollte gerne mal wissen, warum hat jemand eigentlich bei jemand anderem einen Stein im Brett? Die Antwort gibt's jetzt.

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0: In Schneckenhausen und Rosenkopf gibt's gerade 15 Grad. Gersbach meldet 16 Grad.
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2: Ich bin Thomas Bleskin. Inmitten der Debatten um Bundeskanzler Friedrich Merz wird die CDU einer Hochrechnung zufolge bei den Kommunalwahlen in Niedersachsen landesweit stärkste Kraft. Eine vom NDR veröffentlichte Hochrechnung von Infratest DIMAP sah die Union mit fast 28% vor SPD und der AfD, die deutlich zulegen konnte.
3: Die Bundesregierung steckt in der Krise. Spekulationen über einen Sturz des Kanzlers machen die Runde und das kurz vor den Wahlen in Berlin und Mecklenburg-Vorpommern. Niedersachsens CDU-Chef Lechner sagt klar, der Unmut über die Politik in Berlin sei an jedem Wahlkampfstand spürbar gewesen. Er spricht von einem Glaubwürdigkeitsproblem der Union und fordert von der Bundesregierung, mehr für die Menschen im Land zu tun. Ähnlich sieht das auch Bundesbildungsministerin Prien. Der Kanzler und die CDU müssten mehr Empathie zeigen, so Prien im Ersten. Katrin Müller, Nachrichtenredaktion.
2: Die Zahl der Apotheken in Deutschland ist weiter gesunken. Ende Juni gab es bundesweit noch knapp 16.500 Apotheken und damit über 100 weniger als zum Jahreswechsel. Das geht aus Daten der Bundesvereinigung Deutscher Apothekerverbände hervor.
4: Das Apothekensterben hat sich zwar etwas verlangsamt, aber hält weiter an. Es sei inzwischen die niedrigste Apothekenzahl seit fast 5 Jahrzehnten, so der Apothekerverband. Bei der Vergütung beginne immerhin eine stufenweise Honorarerhöhung zu greifen, die die Apotheken betriebswirtschaftlich stabilisieren solle, so der Verband. Mit einer Verordnung der Bundesregierung wurde ein Bestandteil der Apothekenvergütung für rezeptpflichtige Medikamente zum 1. Juli auf 9 Euro pro Packung erhöht. Im Januar sind weitere 50 Cent fällig. Tine Klimach, Berlin.
2: Bei der Parlamentswahl in Schweden sind die Sozialdemokraten von Ex-Regierungschefin Magdalena Andersson der Prognose zufolge stärkste Kraft geworden. Die Partei kam laut schwedischem Fernsehen auf 28% der Stimmen. Ob das für eine Regierungsbildung reicht, ist aber völlig offen. Die konservative Partei von Schwedens Regierungschef Ulf Kristersson erhielt 18% der Stimmen. Die rechtspopulistischen Schwedendemokraten kamen in der Prognose auf 17%. Zum Sport: in der Bundesliga hat Bayern München den Aufsteiger SV Elversberg mit 2:1 besiegt. RB Leipzig setzte sich gegen den HSV mit 5:0 durch. Und Tennisprofi Alexander Zverev hat erstmals die US Open gewonnen. Der French Open-Sieger bezwang im Finale in New York den Amerikaner Ben Shelton in 4 Sätzen und holte seinen 2. Grand-Slam-Titel.
1: Und jetzt noch mehr Informationen aus unserer Region.
5: In Kaiserslautern beginnt am Samstag die interkulturelle Woche. Zum Auftakt gibt es von 11 bis 17 Uhr rund um die Stiftskirche den Markt der Begegnung mit Vereinen, Infoständen sowie Musik- und Tanzbeiträgen. Zum 750-jährigen Stadtjubiläum kommt in diesem Jahr eine Meile der Migrationsgeschichte dazu. Ein historischer Zeitstrahl zeigt, wie Zu- und Abwanderung Kaiserslautern über die Jahrhunderte geprägt haben. Bis zum 4. Oktober folgen weitere Veranstaltungen. Außerdem in den Regionalnachrichten um 9:30. Pirmasens baut den Fußgängerüberweg auf dem Horeb barrierefrei um und verlegt den Zebrastreifen. 3-streifiger Ausbau der B10 bei Hauenstein startet mit umfangreichen Erdarbeiten an der Felswand. 2 Körperverletzungen auf der Kontwiger Kerbe, ein Besucher erleidet unter anderem einen Unterkieferbruch. Und Hallenmeister Jörg Deubel feiert 40-jähriges Dienstjubiläum bei der Stadt Kaiserslautern. Ausführliche Nachrichten aus der Region gibt's wieder um 9:30.
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0: Zwischen Kaiserslautern, Pirmasens und Zweibrücken startet der Montag noch eher frisch und meist grau, mit Temperaturen um 15 Grad. Im Laufe des Tages setzt sich aber deutlich mehr Sonne durch. Dazu klettern die Werte auf 22 bis 26 Grad. Vor allem Richtung Nachmittag wird es bei uns angenehm warm, nur mit ein paar Wolken im Mix. Morgen geht es dann nochmal eine Spur wärmer weiter.
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6: Auf den Straßen alles in Ordnung, ihr kommt gut durch, gute Fahrt.
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6: Blitzer gibt's und zwar auf der A8 Pirmasens Richtung Saarlouis, Höhe Abfahrt Zweibrücken Mitte. Dort wird in der 80er-Zone geblitzt und wenn ihr noch was entdeckt, ja, dann meldet's doch gerne, wie immer, an die 0631 75 00 4x die 7.
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6: Einen wunderbarsten Montag wünsche ich euch. Hier ist eure Antenne und es gibt mal wieder was zu gewinnen bei uns. Ein wunderbares Buch oder für die, die es gerne lieber als Hörbuch mögen, auch als Hörbuch, Haustausch. Ein wunderbarer Thriller, für alle, die es ein bisschen gerne spannend und gruselig mögen. Mehr dazu gleich nach zwei Songs, vor allem natürlich, wie ihr auch an das Buch drankommt.
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1: Guckt das mal an.
2: Karl und Helene, ein Ehepaar aus Schweden, tauschen für einen Monat Urlaub ihr Haus mit einem amerikanischen Paar. Doch schon kurz nach der Ankunft beschleicht Karl das Gefühl, dass mit dem fremden Haus etwas nicht stimmt. Aber auch in Schweden werden verstörende Entdeckungen gemacht. Im neuen Thriller Haustausch von Stefan Arnim geraten beide Paare immer tiefer in ein Netz aus Geheimnissen und Verdächtigungen. Danica Grosser hat in das Hörbuch mal reingehört.
3: Entweder sind wir im falschen Haus gelandet oder die Fotos haben schon ein paar Jährchen auf dem Buckel.
4: Karl und Helene befinden sich in ihrem getauschten Urlaubshaus in Amerika, das plötzlich anders als auf den ursprünglichen Fotos aussieht. Als sie die Annonce allerdings nochmal überprüfen, stellen sie fest, auch diese hat sich verändert. Karl beginnt an seiner eigenen Erinnerung zu zweifeln.
3: Auf den Fotos war genau der Raum zu sehen, in dem sie sich befanden. Genau diese Porzellanfiguren, diese scheußlichen Bilder und die getrockneten Blumensträuße. Es sah alles genauso aus wie in Wirklichkeit.
4: Irgendetwas geht also nicht mit rechten Dingen zu. Und während die beiden in Kalifornien immer mehr rätselhafte Dinge erleben, entdecken auch Adam und Scarlett in ihrem getauschten Haus in Schweden Hinweise auf ein möglicherweise düsteres Geheimnis.
3: Sie weiß, dass wir in ihrem Haus wohnen. Ich bin mir zwar nicht hundertprozentig sicher, aber es kommt mir so vor, als hätte sie verschiedene Hinweise extra so platziert, dass ich auf den Dachboden gehe und diese Fotos finde. Ich glaube, es ist ihre Art, um Hilfe zu rufen.
4: Während in Schweden gerätselt wird, stoßen Karl und Helene in den USA auf immer mehr Spuren, die möglicherweise mit einem grausamen Verbrechen zu tun haben könnten.
3: Und wer sollte sonst dahinter stecken, wenn nicht die Eigentümer dieses Hauses? Da braucht man doch nur eins und eins zusammenzuzählen. Es ist ihr Abfluss und mit Sicherheit auch ihre Kreissäge da unten in der versteckten Garage.
4: Schließlich kommen die beiden auf den zündenden Gedanken. Möchte ihnen jemand etwas anhängen? Oder hat sogar jemand bewusst beide Paare in diese Situation gebracht?
2: Wie es mit dem Albtraumurlaub weitergeht, erzählt Stefan Arnim in seinem Thriller Haustausch. Das Hörbuch, gelesen von Wolfgang Wagner, ist im Hörbuch Hamburg Verlag erschienen und überall erhältlich, wo es Hörbücher gibt. Oder ihr ruft einfach bei uns an oder schickt uns eine WhatsApp, denn wir dürfen unter anderem zweimal das Hörbuch oder auch für alle, die es gerne ein bisschen haptischer mögen, zweimal das Buch zu Haustausch verschenken. Anrufen, WhatsApp schicken 0631 75 00 4x7.

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0: In Schneckenhausen und Rosenkopf gibt's gerade 15 Grad. Gersbach meldet 16 Grad.
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2: In Kaiserslautern beginnt am Samstag die interkulturelle Woche. Zum Auftakt gibt es von 11 bis 17 Uhr rund um die Stiftskirche wieder den Markt der Begegnung mit Vereinen, Infoständen sowie Musik- und Tanzbeiträgen. Zum 750-jährigen Stadtjubiläum wird das Angebot in diesem Jahr um eine Meile der Migrationsgeschichte ergänzt. Ein historischer Zeitstrahl soll zeigen, wie Zu- und Abwanderung Kaiserslautern über die Jahrhunderte geprägt haben. Bis zum 4. Oktober folgen weitere Veranstaltungen, darunter Workshops, ein Begegnungscafé, ein internationales Boule-Turnier, ein Brunch und Filmangebote. Auf dem Horeb in Pirmasens beginnen Arbeiten am Fußgängerüberweg im Bereich Dankelsbachstraße, Horebstraße und Christiansgasse. Der Zebrastreifen wird auf die nördliche Seite der Christiansgasse verlegt und barrierefrei ausgebaut. Dadurch soll unter anderem die Bushaltestelle leichter erreichbar werden. Zusätzlich wird die Fahrbahn verengt, damit Fußgänger schneller und für Autofahrer besser sichtbar die Straße überqueren können. Die Arbeiten sollen zum Beginn der Herbstferien abgeschlossen sein. Insgesamt will die Stadt bis Ende kommenden Jahres 18 Fußgängerüberwege barrierefrei umbauen. Der dreistreifige Ausbau der B10 im Bereich der Felswand bei Hauenstein geht in die eigentliche Bauphase. Noch im September beginnen dort die Erdbauarbeiten. Im Bereich der sogenannten Felsnase sollen rund 150.000 Kubikmeter Erdreich abgetragen werden, um Platz für eine zusätzliche Fahrbahn in Richtung Pirmasens zu schaffen. Zur Sicherung der neuen Böschung sind Felsnägel und Drahtnetze vorgesehen. Für den Aufbau eines mobilen Geröllfangzauns kommt es nachts zeitweise zu halbseitigen Sperrungen mit Ampelregelung. Der offizielle Spatenstich ist am Donnerstag Vormittag. Auf der Konfiger Kerbe hat es am Wochenende zwei körperliche Auseinandersetzungen gegeben. In der Nacht auf Samstag soll ein 25-Jähriger im Bereich eines Getränkeausschanks einen 17-Jährigen nach einem Streit mit der Faust gegen den Hals geschlagen haben. Beide waren laut Polizei deutlich alkoholisiert. Am Samstagabend kam es zu einem weiteren Vorfall in der Bahnhofstraße, nachdem ein Auto nach Polizeiangaben mit überhöhter Geschwindigkeit durch den Bereich mit vielen Kerbe-Besuchern gefahren war, stiegen mehrere Personen aus. Ein Tatverdächtiger soll anschließend zwei Besucher unvermittelt ins Gesicht geschlagen haben. Einer der beiden erlitt unter anderem einen Unterkieferbruch und musste ins Krankenhaus. Der mutmaßliche Täter flüchtete später zu Fuß. Die Polizei ermittelt in beiden Fällen. Und Jörg Deubel feiert sein 40-jähriges Dienstjubiläum bei der Stadt Kaiserslautern. Seit 1991 arbeitet er im Bestattungswesen, seit 1998 ist er Hallenmeister der Friedhofskapelle. Zu seinen Aufgaben gehört unter anderem die Betreuung der Leichenhalle und der würdevolle Ablauf rund um Trauerfeiern. Oberbürgermeisterin Beate Kimmel würdigte Deubel besonders für seine ruhige und einfühlsame Art im Umgang mit Trauernden. Seine Laufbahn bei der Stadt hatte er 1986 mit einer Ausbildung zum Gärtner begonnen.
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0: Zwischen Kaiserslautern, Pirmasens und Zweibrücken startet der Montag noch eher frisch und meist grau, mit Temperaturen um 15 Grad. Im Laufe des Tages setzt sich aber deutlich mehr Sonne durch. Dazu klettern die Werte auf 22 bis 26 Grad. Vor allem Richtung Nachmittag wird es bei uns angenehm warm, nur mit ein paar Wolken im Mix. Morgen geht es dann nochmal eine Spur wärmer weiter.
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4: Aktuell alles gut, keine großen Staus, gute Fahrt.
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4: Blitzer haben wir aber wieder auf der A8 Pirmasens Richtung St. Louis, Höhe Abfahrt Zweibrücken. Mitte wird geknipst, 80 dort erlaubt. Gerhard aus Zweibrücken hat uns den gemeldet, danke dafür. Und wenn ihr noch was entdeckt, dann meldet uns gerne wie immer an die 0631 75 00 4 mal die 7.
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1: 47 Jahre lang lag ein Stück deutscher Humor in einem Hamburger Keller. Jetzt zieht's ins Museum nach Bonn. Es geht um den Nachlass von Heinz Erhardt. Er war natürlich einer der bekanntesten deutschen Komiker der Nachkriegszeit. Berühmt für seine verdrehten Sätze, Reime und Wortspiele. In dem Keller lagen unter anderem 19 Tagebücher und Briefe an seine Frau, Fotos und auch seine Schreibmaschine. Warum aber so lange? Naja, in der Familie gab es einen Streit um den Nachlass. Der ist inzwischen beigelegt und deshalb kommen die Sachen jetzt als Dauerleihgabe ins Haus der Geschichte in Bonn. Dort werden sie erst digitalisiert und sortiert und ab 2029 sollen Besucher sie dann sehen können. Dann wäre Heinz Erhardt 120 Jahre alt geworden und seit 50 Jahren tot. Der Mann, der mit Worten so viel angestellt hat, bekommt also endlich einen festen Platz in der Geschichte und seine Schreibmaschine muss nicht mehr im Keller alleine tippen.
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0: Sambach gibt's gerade 15 Grad, Schweigs liegt bei 15 und Delfeld meldet 17 Grad.
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2: Ich bin Thomas Bleskin. Die CDU ist bei den Kommunalwahlen in Niedersachsen auf Kreisebene erneut stärkste Kraft geworden. Nach dem vorläufigen Ergebnis kommt sie auf 27,2%, vor der SPD mit 24,6%. Besonders stark legt die AfD zu. Sie erreicht 15,9% und damit ihr bislang bestes Kommunalwahlergebnis im Land. CDU und SPD verloren dagegen deutlich. Die Wahlbeteiligung stieg auf 64,6%. Im kommenden Jahr wird in Niedersachsen ein neuer Landtag gewählt. Bundeskanzler Friedrich Merz und weitere europäische Spitzenpolitiker beraten heute in Finnland über die Zukunft der Arktis. Im Mittelpunkt stehen neue Schifffahrtsrouten, Rohstoffe und Sicherheitsrisiken durch Russland und China.
3: Die Arktis wird auch für die Europäer immer wichtiger. Nicht nur, weil das schmelzende Eis den Zugang zu unerschlossenen Rohstoffvorkommen und neuen Handelsrouten möglich macht. Russlands und Chinas militärische Aktivitäten in der Region werden zunehmend zur Bedrohung. Die Zerstörung von Seekabeln ist nur ein Beispiel. Gastgeber Finnland will andere europäische Länder unter anderem davon überzeugen, eine Eisbrecherflotte aufzubauen. Ohne sie ließen sich Versorgung, Handel und militärische Präsenz in der Arktis nicht zuverlässig sichern. Sigrid Harm, Skandinavien.
2: Und zum Sport. Tennisprofi Alexander Zverev hat erstmals die US Open gewonnen. Der French Open-Sieger bezwang im Finale in New York den Amerikaner Ben Shelton in 4 Sätzen und holte seinen 2. Grand-Slam-Titel.
4: Zverev brauchte einen Moment, um überhaupt zu realisieren, dass er gerade die US Open gewonnen hatte und damit in die Fußstapfen von Boris Becker tritt. Der 29-Jährige mit dem Pferdeschwanz ist der 2. Deutsche, der im Männer-Einzel triumphierte. 30 Jahre gab es keinen Grand-Slam-Titel und jetzt gleich 2, freute sich der Hamburger in seiner Siegeransprache. Emotional dankte er seiner Mutter, die ihm trotz seiner Zuckerkrankheit die Tenniskarriere möglich machte und immer an ihn glaubte. Tennis-Ikone Jimmy Connors überreichte die Trophäe. Tina Eck, USA.
2: Und zum Fußball. Der FC Bayern ist beim Aufsteiger SV Elversberg nur knapp an einem weiteren Rückschlag vorbeigeschrammt. Der Rekordmeister gewann mit 2:1. Lennart Kahl brachte die Münchner in Führung. Maurice Krattenmacher glich nach der Pause aus. Harry Kane erzielte anschließend den Siegtreffer. Tabellenführer ist überraschend der SC Freiburg mit 3 Siegen aus 3 Spielen vor Borussia Dortmund.
1: Und jetzt noch mehr Informationen aus unserer Region.
5: In Kaiserslautern beginnt am Samstag die interkulturelle Woche. Zum Auftakt gibt es von 11 bis 17 Uhr rund um die Stiftskirche den Markt der Begegnung mit Vereinen, Infoständen sowie Musik- und Tanzbeiträgen. Zum 750-jährigen Stadtjubiläum kommt in diesem Jahr eine Meile der Migrationsgeschichte dazu. Ein historischer Zeitstrahl zeigt, wie Zu- und Abwanderung Kaiserslautern über die Jahrhunderte geprägt haben. Bis zum 4. Oktober folgen weitere Veranstaltungen. Außerdem in den Regionalnachrichten um 12:30. Pirmasens baut den Fußgängerüberweg auf dem Horeb barrierefrei um und verlegt den Zebrastreifen. 3-streifiger Ausbau der B10 bei Hauenstein startet mit umfangreichen Erdarbeiten an der Felswand. 2 Körperverletzungen auf der Kontwiger Kerbe, ein Besucher erleidet unter anderem einen Unterkieferbruch und Hallenmeister Jörg Deubel feiert 40-jähriges Dienstjubiläum bei der Stadt Kaiserslautern. Ausführliche Nachrichten aus der Region gibt's wieder um 12:30.
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0: Im Südwesten startet der Morgen noch frisch mit 14 bis 15 Grad. Dazu teils bedeckt, teils schon freundlich klar. Im Laufe des Tages setzt sich von Kaiserslautern bis Pirmasens und 2 Brücken immer mehr Sonne durch. Bei lockeren Wolken wird's angenehm warm. Die Höchstwerte liegen heute bei 24 bis 26 Grad. Und morgen legt die Wärme noch eine Schippe drauf bis knapp 28 Grad.
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6: Auf den Straßen alles in Ordnung, ihr kommt gut durch, gute Fahrt.
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6: Blitzer gibt's und zwar auf der A8 Pirmasens Richtung Saarlouis, Höhe Abfahrt 2 Brücken Mitte. Dort wird in der 80er-Zone geblitzt und wenn ihr noch was entdeckt, ja, dann meldet es doch gerne, wie immer, an die 0631 75 00 4x die 7.
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8: Spieglein, Spieglein an der Wand, welche Brücke wird als nächstes saniert im Lautrer Land? Ja, das kann ich euch vielleicht sogar schon verraten. Es geht sehr wahrscheinlich um die Jakob-Pfeiffer-Brücke. Zumindest stehen da die Planungen an und wir haben für euch mal nachgefragt bei Baudezernent Manuel Steinbrenner. Wie ist denn da gerade der aktuelle Stand der Dinge? Hören wir uns gleich an nach zwei Songs.
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0: An der Waschmühle kommt ihr wieder durch, aber welche Brücke ist als nächstes dran? Das ist die große Frage. Hallo, hier ist eure Antenne. Ja, und in Kaiserslautern richtet sich ein Blick an eine ganz bestimmte Brücke, nämlich die Jakob-Pfeiffer-Brücke. Die Stadt steigt da in die Planung ein. Wann gebaut werden kann, hängt allerdings auch von der Bahn ab. Die Erfahrungen vom Neubau an der Waschmühle sollen bei den nächsten Brückenprojekten helfen. Für die Jakob-Pfeiffer-Brücke hat Baudezernent Manuel Steinbrenner bereits einen möglichen Baustart im Blick.
1: Bei der Jakob-Pfeiffer-Brücke steigen wir jetzt richtig in die Planungen ein und wir planen, dass wir 2029 mit dem Bau beginnen können. Das hängt so ein bisschen auch davon ab, wie wir mit der Bahn da auch zusammenkommen.
0: Die Bahn plant eine Sperrung, gegen die sich die Stadt laut Steinbrecher aber ausspricht. Für die Arbeiten an der Brücke könnte aber eine solche Unterbrechung des Bahnverkehrs schon hilfreich sein.
1: Andererseits ist es für dieses Projekt nicht schlecht, wenn gesperrt ist. Und wenn nicht gesperrt werden würde, müssten wir dann halt eben andere Möglichkeiten schauen. Davon hängt es ein bisschen ab.
0: 2029 ist also das Ziel für den Baubeginn, wie die Arbeiten organisiert werden können, muss mit der Bahn abgestimmt werden. Vorerst steht die Planung an und wir halten euch natürlich weiterhin auf dem Laufenden.
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0: Sambach gibt's gerade 15 Grad, Schweix liegt bei 15 und Dellfeld meldet 17 Grad.
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2: In Kaiserslautern beginnt am Samstag die interkulturelle Woche. Zum Auftakt gibt es von 11 bis 17 Uhr rund um die Stiftskirche wieder den Markt der Begegnung mit Vereinen, Infoständen sowie Musik- und Tanzbeiträgen. Zum 750-jährigen Stadtjubiläum wird das Angebot in diesem Jahr um eine Meile der Migrationsgeschichte ergänzt. Ein historischer Zeitstrahl soll zeigen, wie Zu- und Abwanderung Kaiserslautern über die Jahrhunderte geprägt haben. Bis zum 4. Oktober folgen weitere Veranstaltungen, darunter Workshops, ein Begegnungscafé, ein internationales Buhl-Turnier, ein Brunch und Filmangebote. Auf dem Horeb in Pirmasens beginnen Arbeiten am Fußgängerüberweg im Bereich Dankelsbachstraße, Horebstraße und Christiansgasse. Der Zebrastreifen wird auf die nördliche Seite der Christiansgasse verlegt und barrierefrei ausgebaut. Dadurch soll unter anderem die Bushaltestelle leichter erreichbar werden. Zusätzlich wird die Fahrbahn verengt, damit Fußgänger schneller und für Autofahrer besser sichtbar die Straße überqueren können. Die Arbeiten sollen zum Beginn der Herbstferien abgeschlossen sein. Insgesamt will die Stadt bis Ende kommenden Jahres 18 Fußgängerüberwege barrierefrei umbauen. Der dreistreifige Ausbau der B10 im Bereich der Felswand bei Hauenstein geht in die eigentliche Bauphase. Noch im September beginnen dort die Erdbauarbeiten. Im Bereich der sogenannten Felsnase sollen rund 150.000 Kubikmeter Erdreich abgetragen werden, um Platz für eine zusätzliche Fahrbahn in Richtung Pirmasens zu schaffen. Zur Sicherung der neuen Böschung sind Felsnägel und Drahtnetze vorgesehen. Für den Aufbau eines mobilen Geröllfangzauns kommt es nachts zeitweise zu halbseitigen Sperrungen mit Ampelregelung. Der offizielle Spatenstich ist am Donnerstag Vormittag. Auf der Konfiger Kerbe hat es am Wochenende zwei körperliche Auseinandersetzungen gegeben. In der Nacht auf Samstag soll ein 25-Jähriger im Bereich eines Getränkeausschanks einen 17-Jährigen nach einem Streit mit der Faust gegen den Hals geschlagen haben. Beide waren laut Polizei deutlich alkoholisiert. Am Samstagabend kam es zu einem weiteren Vorfall in der Bahnhofstraße, nachdem ein Auto nach Polizeiangaben mit überhöhter Geschwindigkeit durch den Bereich mit vielen Kerbe-Besuchern gefahren war, stiegen mehrere Personen aus. Ein Tatverdächtiger soll anschließend zwei Besucher unvermittelt ins Gesicht geschlagen haben. Einer der beiden erlitt unter anderem einen Unterkieferbruch und musste ins Krankenhaus. Der mutmaßliche Täter flüchtete später zu Fuß. Die Polizei ermittelt in beiden Fällen. Und Jörg Deubel feiert sein 40-jähriges Dienstjubiläum bei der Stadt Kaiserslautern. Seit 1991 arbeitet er im Bestattungswesen, seit 1998 ist er Hallenmeister der Friedhofskapelle. Zu seinen Aufgaben gehört unter anderem die Betreuung der Leichenhalle und der würdevolle Ablauf rund um Trauerfeiern. Oberbürgermeisterin Beate Kimmel würdigte Deubel besonders für seine ruhige und einfühlsame Art im Umgang mit Trauernden. Seine Laufbahn bei der Stadt hatte er 1986 mit einer Ausbildung zum Gärtner begonnen.
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0: Im Südwesten startet der Morgen noch frisch mit 14 bis 15 Grad. Dazu teils bedeckt, teils schon freundlich klar. Im Laufe des Tages setzt sich von Kaiserslautern bis Pirmasens und Zweibrücken immer mehr Sonne durch. Bei lockeren Wolken wird's angenehm warm. Die Höchstwerte liegen heute bei 24 bis 26 Grad. Und morgen legt die Wärme noch eine Schippe drauf bis knapp 28 Grad.
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4: Aktuell alles gut, keine großen Staus, gute Fahrt.
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4: Blitzer haben wir aber wieder auf der A8 Pirmasens Richtung St. Louis, Höhe Abfahrt Zweibrücken. Mitte wird geknipst, 80 dort erlaubt. Gerhard aus Zweibrücken hat uns den gemeldet, danke dafür. Und wenn ihr noch was entdeckt, dann meldet uns gerne wie immer an die 0631 75 00 4 mal die 7.
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1: Lasst uns mal über Pirmasens reden und darüber, dass in den kommenden Tagen 3000 zufällig ausgewählte Vermieter Post von der Stadt bekommen. Ja, es gibt Fragebögen und diese Fragebögen gibt es um das aktuelle Mietpreisniveau in Pirmasens. Die Daten sollen eine Grundlage dafür liefern, welche Unterkunftskosten bei Sozialleistungen als angemessen anerkannt werden. Das bisherige Konzept wurde 2018 erarbeitet und trat Anfang 2019 in Kraft. Jetzt soll es eben fortgeschritten werden. Mit der Auswertung hat die Stadt die Hamburger Beratungsgesellschaft Domus Consult beauftragt. Neben privaten Vermietern werden auch die bekannten Wohnungsunternehmen einbezogen. Wichtig für euch Angeschriebene, die Teilnahme ist freiwillig und kostenlos. Nach Angabe der Stadt werden sämtliche Daten anonymisiert. Die abschließende Übersicht soll keine Rückschlüsse auf einzelne Wohnungen, Mieter oder auch Eigentümer ermöglichen. Je mehr Vermieter antworten, desto genauer lässt sich das dann auch tatsächliche Mietniveau abbilden. Einen Termin für die neue Richtwerte nennt die Stadt bisher noch nicht. Da halten wir euch natürlich aber weiterhin auf dem Laufenden.
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0: In Weilerbach gibt es 17 Grad, Boddenbach meldet 16 Grad und Althornbach liegt bei 17 Grad.
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2: Ich bin Thomas Bleskin. Die CDU ist bei den Kommunalwahlen in Niedersachsen auf Kreisebene erneut stärkste Kraft geworden. Nach dem vorläufigen Ergebnis kommt sie auf 27,2%, vor der SPD mit 24,6%. Besonders stark legt die AfD zu. Sie erreicht 15,9% und damit ihr bislang bestes Kommunalwahlergebnis im Land.
3: Die Bundesregierung steckt in der Krise. Spekulationen über einen Sturz des Kanzlers machen die Runde und das kurz vor den Wahlen in Berlin und Mecklenburg-Vorpommern. Niedersachsens CDU-Chef Lechner sagt klar, der Unmut über die Politik in Berlin sei an jedem Wahlkampfstand spürbar gewesen. Er spricht von einem Glaubwürdigkeitsproblem der Union und fordert von der Bundesregierung, mehr für die Menschen im Land zu tun. Ähnlich sieht das auch Bundesbildungsministerin Prien. Der Kanzler und die CDU müssten mehr Empathie zeigen, so Prien im Ersten. Katrin Müller, Nachrichtenredaktion.
2: Die Zahl der Apotheken in Deutschland ist weiter gesunken. Ende Juni gab es bundesweit noch knapp 16.500 Apotheken und damit über 100 weniger als zum Jahreswechsel. Das geht aus Daten der Bundesvereinigung Deutscher Apothekerverbände hervor.
4: Das Apothekensterben hat sich zwar etwas verlangsamt, aber hält weiter an. Es sei inzwischen die niedrigste Apothekenzahl seit fast 5 Jahrzehnten, so der Apothekerverband. Bei der Vergütung beginne immerhin eine stufenweise Honorarerhöhung zu greifen, die Apotheken betriebswirtschaftlich stabilisieren solle, so der Verband. Mit einer Verordnung der Bundesregierung wurde ein Bestandteil der Apothekenvergütung für rezeptpflichtige Medikamente zum 1. Juli auf 9 Euro pro Packung erhöht. Im Januar sind weitere 50 Cent fällig. Tine Klimach, Berlin.
2: Bei der Parlamentswahl in Schweden sind die Sozialdemokraten von Ex-Regierungschefin Magdalena Andersson der Prognose zufolge stärkste Kraft geworden. Die Partei kam laut schwedischem Fernsehen auf 28% der Stimmen. Ob das für eine Regierungsbildung reicht, ist aber völlig offen. Die konservative Partei von Schwedens Regierungschef Ulf Kristersson erhielt 18% der Stimmen. Die rechtspopulistischen Schwedendemokraten kamen in der Prognose auf 17%. Zum Sport: in der Bundesliga hat Bayern München den Aufsteiger SV Elversberg mit 2:1 besiegt. RB Leipzig setzt sich gegen den HSV mit 5:0 durch. Und Tennisprofi Alexander Zverev hat erstmals die US Open gewonnen. Der French Open-Sieger bezwang im Finale in New York den Amerikaner Ben Shelton in 4 Sätzen und holte seinen 2. Grand Slam-Titel.
1: Und jetzt noch mehr Informationen aus unserer Region.
5: In Kaiserslautern beginnt am Samstag die interkulturelle Woche. Zum Auftakt gibt es von 11 bis 17 Uhr rund um die Stiftskirche den Markt der Begegnung mit Vereinen, Infoständen sowie Musik- und Tanzbeiträgen. Zum 750-jährigen Stadtjubiläum kommt in diesem Jahr eine Meile der Migrationsgeschichte dazu. Ein historischer Zeitstrahl zeigt, wie Zu- und Abwanderung Kaiserslautern über die Jahrhunderte geprägt haben. Bis zum 4. Oktober folgen weitere Veranstaltungen. Außerdem in den Regionalnachrichten um 12:30. Pirmasens baut den Fußgängerüberweg auf dem Horeb barrierefrei um und verlegt den Zebrastreifen. Dreistreifiger Ausbau der B10 bei Hauenstein startet mit umfangreichen Erdarbeiten an der Felswand. 2 Körperverletzungen auf der Kontwiger Kerbe, ein Besucher erleidet unter anderem einen Unterkieferbruch und Hallenmeister Jörg Deubel feiert 40-jähriges Dienstjubiläum bei der Stadt Kaiserslautern. Ausführliche Nachrichten aus der Region gibt's wieder um 12:30.
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0: In und rund um Kaiserslautern, Pirmasens und Zweibrücken startet der Morgen freundlich mit ein paar Wolken und milden 16 Grad. Im Tagesverlauf wird's richtig angenehm bis sommerlich warm. Örtlich knackt ihr heute die 25 Grad Marke. Dazu bleibt es meist trocken. Nur später schiebt sich mehr Bewölkung dazu.
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6: Der Blick auf die Straßen sieht aktuell ganz gut aus. Derzeit keine großen Probleme, keine großen Staus aktuell bei uns. Wir wünschen euch eine gute und sichere Fahrt.
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6: Blitzer gibt's und zwar auf der A8 Pirmasens Richtung Saarlouis, Höhe Abfahrt Zweibrücken Mitte. Dort wird in der 80er-Zone geblitzt und wenn ihr noch was entdeckt, ja, dann meldet's doch gerne, wie immer, an die 0631 75 00 4x die 7.
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6: Hier ist die Antenne und es war mal wieder ein sportliches Wochenende mit der ein oder anderen Niederlage, aber natürlich auch dem ein oder anderen Sieg. Was genau vonstatten gegangen ist, darüber reden wir gleich nach zwei Songs.
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0: Was war sportlich am Wochenende los? Und das Sportwochenende unserer Vereine aus Lautern, Pirmasens und Zweibrücken war für den FCK nicht so prickelnd. Die Profis, für die gab es die erste Saisonniederlage. In Magdeburg verloren die Roten Teufel mit 0:3. Schon nach 16 Minuten lagen sie mit 2 Toren zurück. Auch die U21 musste sich mit 0:3 geschlagen geben, zu Hause gegen Eintracht Trier. Ausgerechnet der frühe Lauterer Sean Blum brachte die Gäste in Führung. Der FK Pirmasens gewann aber in der Oberliga beim VfL Engers mit 6:3. Nach zuletzt 2 Niederlagen konnte die Mannschaft damit wieder 3 Punkte mitnehmen. In der Landesliga hat der SV Morlautern seinen ersten Ligasieg geholt, zu Hause ein 2:1 gegen den SG Weinheim. Der TSC Zweibrücken gewann gegen die TSG Trippstadt sogar mit 5:0. Tim Wachal steuerte zum deutlichen Heimsieg 3 Treffer bei. Und im Handball setzte sich die TuS Dansenberg bei den Südpfalz Tigers mit 29:27 durch. Zur Pause hatten die Dansenberger noch mit 3 Toren zurückgelegen. Unterm Strich also 2 Niederlagen für den FCK, dafür aber Siege für Pirmasens, Morlautern und den TSC Zweibrücken und Dansenberg. Wir drücken unseren Mannschaften für die kommenden Spiele weiterhin alle Daumen.
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0: In Weilerbach gibt es 17 Grad, Boddenbach meldet 16 Grad und Althornbach liegt bei 17 Grad.
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2: In Kaiserslautern beginnt am Samstag die interkulturelle Woche. Zum Auftakt gibt es von 11 bis 17 Uhr rund um die Stiftskirche wieder den Markt der Begegnung mit Vereinen, Infoständen sowie Musik- und Tanzbeiträgen. Zum 750-jährigen Stadtjubiläum wird das Angebot in diesem Jahr um eine Meile der Migrationsgeschichte ergänzt. Ein historischer Zeitstrahl soll zeigen, wie Zu- und Abwanderung Kaiserslautern über die Jahrhunderte geprägt haben. Bis zum 4. Oktober folgen weitere Veranstaltungen, darunter Workshops, ein Begegnungscafé, ein internationales Boule-Turnier, ein Brunch und Filmangebote. Auf dem Horeb in Pirmasens beginnen Arbeiten am Fußgängerüberweg im Bereich Dankelsbachstraße, Horebstraße und Christiansgasse. Der Zebrastreifen wird auf die nördliche Seite der Christiansgasse verlegt und barrierefrei ausgebaut. Dadurch soll unter anderem die Bushaltestelle leichter erreichbar werden. Zusätzlich wird die Fahrbahn verengt, damit Fußgänger schneller und für Autofahrer besser sichtbar die Straße überqueren können. Die Arbeiten sollen zum Beginn der Herbstferien abgeschlossen sein. Insgesamt will die Stadt bis Ende kommenden Jahres 18 Fußgängerüberwege barrierefrei umbauen. Der dreistreifige Ausbau der B10 im Bereich der Felswand bei Hauenstein geht in die eigentliche Bauphase. Noch im September beginnen dort die Erdbauarbeiten. Im Bereich der sogenannten Felsnase sollen rund 150.000 Kubikmeter Erdreich abgetragen werden, um Platz für eine zusätzliche Fahrbahn in Richtung Pirmasens zu schaffen. Zur Sicherung der neuen Böschung sind Felsnägel und Drahtnetze vorgesehen. Für den Aufbau eines mobilen Geröllfangzauns kommt es nachts zeitweise zu halbseitigen Sperrungen mit Ampelregelung. Der offizielle Spatenstich ist am Donnerstag Vormittag. Auf der Konfiger Kerbe hat es am Wochenende zwei körperliche Auseinandersetzungen gegeben. In der Nacht auf Samstag soll ein 25-Jähriger im Bereich eines Getränkeausschanks einen 17-Jährigen nach einem Streit mit der Faust gegen den Hals geschlagen haben. Beide waren laut Polizei deutlich alkoholisiert. Am Samstagabend kam es zu einem weiteren Vorfall in der Bahnhofstraße, nachdem ein Auto nach Polizeiangaben mit überhöhter Geschwindigkeit durch den Bereich mit vielen Kerbe-Besuchern gefahren war, stiegen mehrere Personen aus. Ein Tatverdächtiger soll anschließend zwei Besucher unvermittelt ins Gesicht geschlagen haben. Einer der beiden erlitt unter anderem einen Unterkieferbruch und musste ins Krankenhaus. Der mutmaßliche Täter flüchtete später zu Fuß. Die Polizei ermittelt in beiden Fällen. Und Jörg Deubel feiert sein 40-jähriges Dienstjubiläum bei der Stadt Kaiserslautern. Seit 1991 arbeitet er im Bestattungswesen. Seit 1998 ist er Hallenmeister der Friedhofskapelle. Zu seinen Aufgaben gehört unter anderem die Betreuung der Leichenhalle und der würdevolle Ablauf rund um Trauerfeiern. Oberbürgermeisterin Beate Kimmel würdigte Deubel besonders für seine ruhige und einfühlsame Art im Umgang mit Trauernden. Seine Laufbahn bei der Stadt hatte er 1986 mit einer Ausbildung zum Gärtner begonnen.
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0: In und rund um Kaiserslautern, Pirmasens und Zweibrücken startet der Morgen freundlich mit ein paar Wolken und milden 16 Grad. Im Tagesverlauf wird's richtig angenehm bis sommerlich warm. Örtlich knackt ihr heute die 25 Grad Marke. Dazu bleibt es meist trocken. Nur später schiebt sich mehr Bewölkung dazu.
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4: Der Blick auf die Straßen sieht aktuell ganz gut aus. Derzeit keine großen Probleme, keine großen Staus aktuell bei uns. Wir wünschen euch eine gute und sichere Fahrt.
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4: Blitzer haben wir aber wieder auf der A8 Pirmasens Richtung St. Louis, Höhe Abfahrt Zweibrücken. Mitte wird geknipst, 80 dort erlaubt. Gerhard aus Zweibrücken hat uns den gemeldet, danke dafür. Und wenn ihr noch was entdeckt, dann meldet uns gerne wie immer an die 0631 75 00 4 mal die 7.
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2: Kaiserslautern einmal häppchenweise entdecken. Ja, das geht. Morgen verbindet nämlich ein Rundgang Geschichten über die Lauterer Küche mit kleinen Kostproben an verschiedensten Stationen. Los geht's um 17 Uhr vor der Touristinformation. Die Tour dauert so rund 2 Stunden, kostet 18 Euro. Anmelden könnt ihr euch unter anderem per Mail an da-g-ich-mit@kaiserslautern.de. Boyband-Hits, Pop-Klassiker und Musical-Melodien, die erklingen morgen rund um die Kaiserpfalz, denn beim Lauterer Sommerabend präsentieren das Vokalensemble For Good mehrstimmige Arrangements von den Backstreet Boys und den Spice Girls bis zum Musical Wicked. Das Programm läuft am Dienstag von 17 bis 21 Uhr auf dem Willy-Brandt-Platz. Eintritt ist frei, anmelden braucht ihr euch nicht. Und K.O.-Spiel, Flutlicht und ein Gegner aus Kaiserslautern. Am Mittwoch empfängt Oberligist FK Pirmasens die Mannschaft von Portuguesa des Portos KL zur 4. Runde im Südwestpokal. Anschluss ist am 16. September um 19.30 Uhr im Framas-Stadion. Die Tageskarten gibt es für 8 Euro an der Stadionkasse. Und wenn ihr noch was habt für die Veranstaltungstipps, ja, dann schickt uns doch gerne alle Infos, wie immer, an die 0631 75 00 4x die 7.
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0: In Winzeln und Wiesbach gibt's gerade 18 Grad. Hirschhorn meldet 19 Grad.
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2: Ich bin Thomas Bleskin. Die CDU ist bei den Kommunalwahlen in Niedersachsen auf Kreisebene erneut stärkste Kraft geworden. Nach dem vorläufigen Ergebnis kommt sie auf 27,2%, vor der SPD mit 24,6%. Besonders stark legt die AfD zu. Sie erreicht 15,9% und damit ihr bislang bestes Kommunalwahlergebnis im Land. CDU und SPD verloren dagegen deutlich. Die Wahlbeteiligung stieg auf 64,6%. Im kommenden Jahr wird in Niedersachsen ein neuer Landtag gewählt. Bundeskanzler Friedrich Merz und weitere europäische Spitzenpolitiker beraten heute in Finnland über die Zukunft der Arktis. Im Mittelpunkt stehen neue Schifffahrtsrouten, Rohstoffe und Sicherheitsrisiken durch Russland und China.
3: Die Arktis wird auch für die Europäer immer wichtiger. Nicht nur, weil das schmelzende Eis den Zugang zu unerschlossenen Rohstoffvorkommen und neuen Handelsrouten möglich macht. Russlands und Chinas militärische Aktivitäten in der Region werden zunehmend zur Bedrohung. Die Zerstörung von Seekabeln ist nur ein Beispiel. Gastgeber Finnland will andere europäische Länder unter anderem davon überzeugen, eine Eisbrecherflotte aufzubauen. Ohne sie ließen sich Versorgung, Handel und militärische Präsenz in der Arktis nicht zuverlässig sichern. Sigrid Harm, Skandinavien.
2: Und zum Sport. Tennisprofi Alexander Zverev hat erstmals die US Open gewonnen. Der French Open-Sieger bezwang im Finale in New York den Amerikaner Ben Shelton in 4 Sätzen und holte seinen 2. Grand-Slam-Titel.
4: Zverev brauchte einen Moment, um überhaupt zu realisieren, dass er gerade die US Open gewonnen hatte und damit in die Fußstapfen von Boris Becker tritt. Der 29-Jährige mit dem Pferdeschwanz ist der 2. Deutsche, der im Männer-Einzel triumphierte. 30 Jahre gab es keinen Grand-Slam-Titel und jetzt gleich 2, freute sich der Hamburger in seiner Siegeransprache. Emotional dankte er seiner Mutter, die ihm trotz seiner Zuckerkrankheit die Tenniskarriere möglich machte und immer an ihn glaubte. Tennis-Ikone Jimmy Connors überreichte die Trophäe. Tina Eck, USA.
2: Und zum Fußball. Der FC Bayern ist beim Aufsteiger SV Elversberg nur knapp an einem weiteren Rückschlag vorbeigeschrammt. Der Rekordmeister gewann mit 2:1. Lennart Kahl brachte die Münchner in Führung. Maurice Krattenmacher glich nach der Pause aus. Harry Kane erzielte anschließend den Siegtreffer. Tabellenführer ist überraschend der SC Freiburg mit 3 Siegen aus 3 Spielen vor Borussia Dortmund.
1: Und jetzt noch mehr Informationen aus unserer Region.
5: In Kaiserslautern beginnt am Samstag die interkulturelle Woche. Zum Auftakt gibt es von 11 bis 17 Uhr rund um die Stiftskirche den Markt der Begegnung mit Vereinen, Infoständen sowie Musik- und Tanzbeiträgen. Zum 750-jährigen Stadtjubiläum kommt in diesem Jahr eine Meile der Migrationsgeschichte dazu. Ein historischer Zeitstrahl zeigt, wie Zu- und Abwanderung Kaiserslautern über die Jahrhunderte geprägt haben. Bis zum 4. Oktober folgen weitere Veranstaltungen. Außerdem in den Regionalnachrichten um 12:30. Pirmasens baut den Fußgängerüberweg auf dem Horeb barrierefrei um und verlegt den Zebrastreifen. 3-streifiger Ausbau der B10 bei Hauenstein startet mit umfangreichen Erdarbeiten an der Felswand. 2 Körperverletzungen auf der Kontwiger Kerbe, ein Besucher erleidet unter anderem einen Unterkieferbruch und Hallenmeister Jörg Deubel feiert 40-jähriges Dienstjubiläum bei der Stadt Kaiserslautern. Ausführliche Nachrichten aus der Region gibt's wieder um 12:30.
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0: Über Kaiserslautern, Trüben und Althornbach liegt am Morgen noch ein Mix aus Wolken und Sonne. Dazu frische 18 Grad. Im Tagesverlauf wird es dann freundlich bis zeitweise bedeckt, aber trocken und angenehm mild. Die Höchstwerte klettern heute auf 24 bis 25 Grad. Morgen wird es mit knapp 27 bis 28 Grad noch eine Ecke wärmer.
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6: Auf den Straßen alles in Ordnung, ihr kommt gut durch, gute Fahrt.
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6: Keine Blitzer derzeit, falls ihr welche entdeckt, einfach an uns schicken an die 0631 75 00 4x7.
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6: Einen wunderbarsten Montag wünsche ich euch. Hier ist eure Antenne und es gibt mal wieder was zu gewinnen bei uns. Ein wunderbares Buch oder für die, die es gerne lieber als Hörbuch mögen, auch als Hörbuch, Haustausch. Ein wunderbarer Thriller für alle, die es ein bisschen gerne spannend und gruselig mögen. Mehr dazu gleich nach 2 Songs, vor allem natürlich, wie ihr auch an das Buch drankommt.
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1: Guckt der das einmal an.
2: Karl und Helene, ein Ehepaar aus Schweden, tauschen für einen Monat Urlaub ihr Haus mit einem amerikanischen Paar. Doch schon kurz nach der Ankunft beschleicht Karl das Gefühl, dass mit dem fremden Haus etwas nicht stimmt. Aber auch in Schweden werden verstörende Entdeckungen gemacht. Im neuen Thriller Haustausch von Stefan Arnim geraten beide Paare immer tiefer in ein Netz aus Geheimnissen und Verdächtigungen. Danica Grossa hat in das Hörbuch mal reingehört.
3: Entweder sind wir im falschen Haus gelandet oder die Fotos haben schon ein paar Jährchen auf dem Buckel.
4: Karl und Helene befinden sich in ihrem getauschten Urlaubshaus in Amerika, das plötzlich anders als auf den ursprünglichen Fotos aussieht. Als sie die Annonce allerdings nochmal überprüfen, stellen sie fest, auch diese hat sich verändert. Karl beginnt an seiner eigenen Erinnerung zu zweifeln.
3: Auf den Fotos war genau der Raum zu sehen, in dem sie sich befanden. Genau diese Porzellanfiguren, diese scheußlichen Bilder und die getrockneten Blumensträuße. Es sah alles genauso aus wie in Wirklichkeit.
4: Irgendetwas geht also nicht mit rechten Dingen zu. Und während die beiden in Kalifornien immer mehr rätselhafte Dinge erleben, entdecken auch Adam und Scarlett in ihrem getauschten Haus in Schweden Hinweise auf ein möglicherweise düsteres Geheimnis.
3: Sie weiß, dass wir in ihrem Haus wohnen. Ich bin mir zwar nicht hundertprozentig sicher, aber es kommt mir so vor, als hätte sie verschiedene Hinweise extra so platziert, dass ich auf den Dachboden gehe und diese Fotos finde. Ich glaube, es ist ihre Art, um Hilfe zu rufen.
4: Während in Schweden gerätselt wird, stoßen Karl und Helene in den USA auf immer mehr Spuren, die möglicherweise mit einem grausamen Verbrechen zu tun haben könnten.
3: Und wer sollte sonst dahinter stecken, wenn nicht die Eigentümer dieses Hauses? Da braucht man doch nur eins und eins zusammenzuzählen. Es ist ihr Abfluss und mit Sicherheit auch ihre Kreissäge da unten in der versteckten Garage.
4: Schließlich kommen die beiden auf den zündenden Gedanken. Möchte ihnen jemand etwas anhängen? Oder hat sogar jemand bewusst beide Paare in diese Situation gebracht?
2: Wie es mit dem Albtraumurlaub weitergeht, erzählt Stefan Arnim in seinem Thriller Haustausch. Das Hörbuch, gelesen von Wolfgang Wagner, ist im Hörbuch Hamburg Verlag erschienen und überall erhältlich, wo es Hörbücher gibt. 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Anrufen, WhatsApp schicken 0631 75 00 4x die 7.
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0: In Winzeln und Wiesbach gibt's gerade 18 Grad. Hirschhorn meldet 19 Grad.
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2: In Kaiserslautern beginnt am Samstag die interkulturelle Woche. Zum Auftakt gibt es von 11 bis 17 Uhr rund um die Stiftskirche wieder den Markt der Begegnung mit Vereinen, Infoständen sowie Musik- und Tanzbeiträgen. Zum 750-jährigen Stadtjubiläum wird das Angebot in diesem Jahr um eine Meile der Migrationsgeschichte ergänzt. Ein historischer Zeitstrahl soll zeigen, wie Zu- und Abwanderung Kaiserslautern über die Jahrhunderte geprägt haben. Bis zum 4. Oktober folgen weitere Veranstaltungen, darunter Workshops, ein Begegnungscafé, ein internationales Boule-Turnier, ein Brunch und Filmangebote. Auf dem Horeb in Pirmasens beginnen Arbeiten am Fußgängerüberweg im Bereich Dankelsbachstraße, Horebstraße und Christiansgasse. Der Zebrastreifen wird auf die nördliche Seite der Christiansgasse verlegt und barrierefrei ausgebaut. Dadurch soll unter anderem die Bushaltestelle leichter erreichbar werden. Zusätzlich wird die Fahrbahn verengt, damit Fußgänger schneller und für Autofahrer besser sichtbar die Straße überqueren können. Die Arbeiten sollen zum Beginn der Herbstferien abgeschlossen sein. Insgesamt will die Stadt bis Ende kommenden Jahres 18 Fußgängerüberwege barrierefrei umbauen. Der dreistreifige Ausbau der B10 im Bereich der Felswand bei Hauenstein geht in die eigentliche Bauphase. Noch im September beginnen dort die Erdbauarbeiten. Im Bereich der sogenannten Felsnase sollen rund 150.000 Kubikmeter Erdreich abgetragen werden, um Platz für eine zusätzliche Fahrbahn in Richtung Pirmasens zu schaffen. Zur Sicherung der neuen Böschung sind Felsnägel und Drahtnetze vorgesehen. Für den Aufbau eines mobilen Geröllfangzauns kommt es nachts zeitweise zu halbseitigen Sperrungen mit Ampelregelung. Der offizielle Spatenstich ist am Donnerstag Vormittag. Auf der Konfiger Kerbe hat es am Wochenende zwei körperliche Auseinandersetzungen gegeben. In der Nacht auf Samstag soll ein 25-Jähriger im Bereich eines Getränkeausschanks einen 17-Jährigen nach einem Streit mit der Faust gegen den Hals geschlagen haben. Beide waren laut Polizei deutlich alkoholisiert. Am Samstagabend kam es zu einem weiteren Vorfall in der Bahnhofstraße, nachdem ein Auto nach Polizeiangaben mit überhöhter Geschwindigkeit durch den Bereich mit vielen Kerbe-Besuchern gefahren war, stiegen mehrere Personen aus. Ein Tatverdächtiger soll anschließend zwei Besucher unvermittelt ins Gesicht geschlagen haben. Einer der beiden erlitt unter anderem einen Unterkieferbruch und musste ins Krankenhaus. Der mutmaßliche Täter flüchtete später zu Fuß. Die Polizei ermittelt in beiden Fällen. Und Jörg Deubel feiert sein 40-jähriges Dienstjubiläum bei der Stadt Kaiserslautern. Seit 1991 arbeitet er im Bestattungswesen, seit 1998 ist er Hallenmeister der Friedhofskapelle. Zu seinen Aufgaben gehört unter anderem die Betreuung der Leichenhalle und der würdevolle Ablauf rund um Trauerfeiern. Oberbürgermeisterin Beate Kimmel würdigte Deubel besonders für seine ruhige und einfühlsame Art im Umgang mit Trauernden. Seine Laufbahn bei der Stadt hatte er 1986 mit einer Ausbildung zum Gärtner begonnen.
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0: Über Kaiserslautern, Trüben und Althornbach liegt am Morgen noch ein Mix aus Wolken und Sonne. Dazu frische 18 Grad. Im Tagesverlauf wird's dann freundlich bis zeitweise bedeckt, aber trocken und angenehm mild. Die Höchstwerte klettern heute auf 24 bis 25 Grad. Morgen wird's mit knapp 27 bis 28 Grad noch eine Ecke wärmer.
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3: Aktuell alles gut, keine großen Staus, gute Fahrt.
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3: Blitzer haben wir aber wieder auf der A8 Pirmasens Richtung St. Louis, Höhe Abfahrt Zweibrücken. Mitte wird geknipst, 80 dort erlaubt. Gerhard aus Zweibrücken hat uns den gemeldet, danke dafür. Und wenn ihr noch was entdeckt, dann meldet es uns gerne wie immer an die 0631 75 00 4 mal die 7.
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0: Lasst uns mal über Pirmasens reden und darüber, dass in den kommenden Tagen 3000 zufällig ausgewählte Vermieter Post von der Stadt bekommen. Ja, es gibt Fragebögen und diese Fragebögen gibt es um das aktuelle Mietpreisniveau in Pirmasens. Die Daten sollen eine Grundlage dafür liefern, welche Unterkunftskosten bei Sozialleistungen als angemessen anerkannt werden. Das bisherige Konzept wurde 2018 erarbeitet und trat Anfang 2019 in Kraft. Jetzt soll es eben fortgeschrieben werden. Mit der Auswertung hat die Stadt die Hamburger Beratungsgesellschaft Domus Consult beauftragt. Neben privaten Vermietern werden auch die bekannten Wohnungsunternehmen einbezogen. Wichtig für euch Angeschriebene, die Teilnahme ist freiwillig und kostenlos. Nach Angabe der Stadt werden sämtliche Daten anonymisiert. Die abschließende Übersicht soll keine Rückschlüsse auf einzelne Wohnungen, Mieter oder auch Eigentümer ermöglichen. Je mehr Vermieter antworten, desto genauer lässt sich das dann auch tatsächlich im Mietniveau abbilden. Einen Termin für die neue Richtwerte nennt die Stadt bisher noch nicht. Da halten wir euch natürlich aber weiterhin auf dem Laufenden.
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0: In Weilerbach gibt's gerade 18 Grad, Gersbach meldet 21 und in Riedelberg liegen wir bei 20 Grad.
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2: Ich bin Thomas Bleskin. Die CDU ist bei den Kommunalwahlen in Niedersachsen auf Kreisebene erneut stärkste Kraft geworden. Nach dem vorläufigen Ergebnis kommt sie auf 27,2%, vor der SPD mit 24,6%. Besonders stark legt die AfD zu. Sie erreicht 15,9% und damit ihr bislang bestes Kommunalwahlergebnis im Land.
3: Die Bundesregierung steckt in der Krise. Spekulationen über einen Sturz des Kanzlers machen die Runde und das kurz vor den Wahlen in Berlin und Mecklenburg-Vorpommern. Niedersachsens CDU-Chef Lechner sagt klar, der Unmut über die Politik in Berlin sei an jedem Wahlkampfstand spürbar gewesen. Er spricht von einem Glaubwürdigkeitsproblem der Union und fordert von der Bundesregierung, mehr für die Menschen im Land zu tun. Ähnlich sieht das auch Bundesbildungsministerin Prien. Der Kanzler und die CDU müssten mehr Empathie zeigen, so Prien im Ersten. Katrin Müller, Nachrichtenredaktion.
2: Die Zahl der Apotheken in Deutschland ist weiter gesunken. Ende Juni gab es bundesweit noch knapp 16.500 Apotheken und damit über 100 weniger als zum Jahreswechsel. Das geht aus Daten der Bundesvereinigung Deutscher Apothekerverbände hervor.
4: Das Apothekensterben hat sich zwar etwas verlangsamt, aber hält weiter an. Es sei inzwischen die niedrigste Apothekenzahl seit fast 5 Jahrzehnten, so der Apothekerverband. Bei der Vergütung beginne immerhin eine stufenweise Honorarerhöhung zu greifen, die die Apotheken betriebswirtschaftlich stabilisieren solle, so der Verband. Mit einer Verordnung der Bundesregierung wurde ein Bestandteil der Apothekenvergütung für rezeptpflichtige Medikamente zum 1. Juli auf 9 Euro pro Packung erhöht. Im Januar sind weitere 50 Cent fällig. Tine Klimach, Berlin.
2: Bei der Parlamentswahl in Schweden sind die Sozialdemokraten von Ex-Regierungschefin Magdalena Andersson der Prognose zufolge stärkste Kraft geworden. Die Partei kam laut schwedischem Fernsehen auf 28% der Stimmen. Ob das für eine Regierungsbildung reicht, ist aber völlig offen. Die konservative Partei von Schwedens Regierungschef Ulf Kristersson erhielt 18% der Stimmen. Die rechtspopulistischen Schwedendemokraten kamen in der Prognose auf 17%. Zum Sport: in der Bundesliga hat Bayern München den Aufsteiger SV Elversberg mit 2:1 besiegt. RB Leipzig setzte sich gegen den HSV mit 5:0 durch. Und Tennisprofi Alexander Zverev hat erstmals die US Open gewonnen. Der French Open-Sieger bezwang im Finale in New York den Amerikaner Ben Shelton in 4 Sätzen und holte seinen 2. Grand Slam-Titel.
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0: In Kaiserslautern, Pirmasens und Zweibrücken liegt der Vormittag noch unter dichten bis lockeren Wolken bei knapp 19 Grad. Im Tagesverlauf wird's freundlicher und milder, überall klettern die Werte auf 24 Grad. Heute Nachmittag zeigt sich die Sonne dann immer öfter und morgen geht sogar noch höher rauf bis knapp 29 Grad im Norden und etwa 27 Grad im Süden.
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5: Auf den Straßen alles in Ordnung, ihr kommt gut durch, gute Fahrt.
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5: Blitzer gibt's und zwar auf der A8 Pirmasens Richtung Saarlouis, Höhe Abfahrt Zweibrücken Mitte. Dort wird in der 80er-Zone geblitzt und wenn ihr noch was entdeckt, ja, dann meldet's doch gerne, wie immer, an die 0631 75 00 4x7.
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5: Spieglein, Spieglein an der Wand. Welche Brücke wird als nächstes saniert im Lautrer Land? Ja, das kann ich euch vielleicht sogar schon verraten. Es geht sehr wahrscheinlich um die Jakob-Pfeiffer-Brücke. Zumindest stehen da die Planungen an. Und wir haben für euch mal nachgefragt bei Baudezernent Manuel Steinbrenner. Wie ist denn da gerade der aktuelle Stand der Dinge? Hören wir uns gleich an nach 2 Songs.
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0: An der Waschmühle kommt ihr wieder durch, aber welche Brücke ist als nächstes dran? Das ist die große Frage. Hallo, hier ist eure Antenne. Ja, und in Kaiserslautern richtet sich ein Blick an eine ganz bestimmte Brücke, nämlich die Jakob-Pfeiffer-Brücke. Die Stadt steigt da in die Planung ein. Wann gebaut werden kann, hängt allerdings auch von der Bahn ab. Die Erfahrungen vom Neubau an der Waschmühle sollen bei den nächsten Brückenprojekten helfen. Für die Jakob-Pfeiffer-Brücke hat Baudezernent Manuel Steinbrenner bereits einen möglichen Baustart im Blick.
1: Bei der Jakob-Pfeiffer-Brücke steigen wir jetzt richtig in die Planungen ein und wir planen, dass wir 2029 mit dem Bau beginnen können. Das hängt so ein bisschen auch davon ab, wie wir mit der Bahn da auch zusammenkommen.
0: Die Bahn plant eine Sperrung, gegen die sich die Stadt laut Steinbrecher aber ausspricht. Für die Arbeiten an der Brücke könnte aber eine solche Unterbrechung des Bahnverkehrs schon hilfreich sein.
1: Andererseits ist es für dieses Projekt nicht schlecht, wenn gesperrt ist. Und wenn nicht gesperrt werden würde, müssten wir dann halt eben andere Möglichkeiten schauen. Davon hängt es ein bisschen ab.
0: 2029 ist also das Ziel für den Baubeginn. Wie die Arbeiten organisiert werden können, muss mit der Bahn abgestimmt werden. Vorerst steht die Planung an und wir halten euch natürlich weiterhin auf dem Laufenden.
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0: In Weilerbach gibt's gerade 18 Grad, Gersbach meldet 21 und in Rieleberg liegen wir bei 20 Grad.
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2: In Kaiserslautern beginnt am Samstag die interkulturelle Woche. Zum Auftakt gibt es von 11 bis 17 Uhr rund um die Stiftskirche wieder den Markt der Begegnung mit Vereinen, Infoständen sowie Musik- und Tanzbeiträgen. Zum 750-jährigen Stadtjubiläum wird das Angebot in diesem Jahr um eine Meile der Migrationsgeschichte ergänzt. Ein historischer Zeitstrahl soll zeigen, wie Zu- und Abwanderung Kaiserslautern über die Jahrhunderte geprägt haben. Bis zum 4. Oktober folgen weitere Veranstaltungen, darunter Workshops, ein Begegnungscafé, ein internationales Boule-Turnier, ein Brunch und Filmangebote. Auf dem Horeb in Pirmasens beginnen Arbeiten am Fußgängerüberweg im Bereich Dankelsbachstraße, Horebstraße und Christiansgasse. Der Zebrastreifen wird auf die nördliche Seite der Christiansgasse verlegt und barrierefrei ausgebaut. Dadurch soll unter anderem die Bushaltestelle leichter erreichbar werden. Zusätzlich wird die Fahrbahn verengt, damit Fußgänger schneller und für Autofahrer besser sichtbar die Straße überqueren können. Die Arbeiten sollen zum Beginn der Herbstferien abgeschlossen sein. Insgesamt will die Stadt bis Ende kommenden Jahres 18 Fußgängerüberwege barrierefrei umbauen. Der dreistreifige Ausbau der B10 im Bereich der Felswand bei Hauenstein geht in die eigentliche Bauphase. Noch im September beginnen dort die Erdbauarbeiten. Im Bereich der sogenannten Felsnase sollen rund 150.000 Kubikmeter Erdreich abgetragen werden, um Platz für eine zusätzliche Fahrbahn in Richtung Pirmasens zu schaffen. Zur Sicherung der neuen Böschung sind Felsnägel und Drahtnetze vorgesehen. Für den Aufbau eines mobilen Geröllfangzauns kommt es nachts zeitweise zu halbseitigen Sperrungen mit Ampelregelung. Der offizielle Spatenstich ist am Donnerstag Vormittag. Auf der Konfiger Kerbe hat es am Wochenende zwei körperliche Auseinandersetzungen gegeben. In der Nacht auf Samstag soll ein 25-Jähriger im Bereich eines Getränkeausschanks einen 17-Jährigen nach einem Streit mit der Faust gegen den Hals geschlagen haben. Beide waren laut Polizei deutlich alkoholisiert. Am Samstagabend kam es zu einem weiteren Vorfall in der Bahnhofstraße, nachdem ein Auto nach Polizeiangaben mit überhöhter Geschwindigkeit durch den Bereich mit vielen Kerbe-Besuchern gefahren war, stiegen mehrere Personen aus. Ein Tatverdächtiger soll anschließend zwei Besucher unvermittelt ins Gesicht geschlagen haben. Einer der beiden erlitt unter anderem einen Unterkieferbruch und musste ins Krankenhaus. Der mutmaßliche Täter flüchtete später zu Fuß. Die Polizei ermittelt in beiden Fällen. Und Jörg Deubel feiert sein 40-jähriges Dienstjubiläum bei der Stadt Kaiserslautern. Seit 1991 arbeitet er im Bestattungswesen, seit 1998 ist er Hallenmeister der Friedhofskapelle. Zu seinen Aufgaben gehört unter anderem die Betreuung der Leichenhalle und der würdevolle Ablauf rund um Trauerfeiern. Oberbürgermeisterin Beate Kimmel würdigte Deubel besonders für seine ruhige und einfühlsame Art im Umgang mit Trauernden. Seine Laufbahn bei der Stadt hatte er 1986 mit einer Ausbildung zum Gärtner begonnen.
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0: In Kaiserslautern, Pirmasens und Zweibrücken liegt der Vormittag noch unter dichten bis lockeren Wolken bei knapp 19 Grad. Im Tagesverlauf wird's freundlicher und milder. Überall klettern die Werte auf 24 Grad. Heute Nachmittag zeigt sich die Sonne dann immer öfter und morgen geht's sogar noch höher rauf bis knapp 29 Grad im Norden und etwa 27 Grad im Süden.
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3: Aktuell alles gut, keine großen Staus, gute Fahrt.
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3: Blitzer haben wir aber wieder auf der A8 Pirmasens Richtung St. Louis, Höhe Abfahrt Zweibrücken. Mitte wird geknipst, 80 dort erlaubt. Gerhard aus Zweibrücken hat uns den gemeldet, danke dafür. Und wenn ihr noch was entdeckt, dann meldet uns gerne wie immer an die 0631 75 00 4 mal die 7.
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0: Hallo zusammen, die Antenne hier und wir beantworten eure Fragen in Warum ist das so? Die heutige Frage kommt von Lena aus Quaidersbach. Sie wollte gerne mal wissen, warum hat jemand eigentlich bei jemand anderem einen Stein im Brett? Die Antwort gibt's jetzt.
1: Hä? Hab gar nichts verstanden.
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0: Diese Redewendung ist schon ein bisschen älter. Aufzeichnungen zufolge geht sie nämlich zurück bis ins 16. Jahrhundert. Dort war ein Spiel mit dem Namen Trick-Track oder auch Puff genannt sehr beliebt. Vergleichbar ist es mit unserem heutigen Backgammon. Wenn man in einer bestimmten Position da seine Steine liegen hatte, wurde eine Art Barriere gebaut, die es vom Gegner erstmal zu überwinden galt. Man hatte also selbst einen Stein im Brett. Und wie es bei Sprichworten und Redewendungen mal so üblich ist, wurde der Begriff irgendwann sinnbildlich in den Alltag übertragen. Wenn zum Beispiel eine andere Person aufpasste, dass während meiner Abwesenheit zum Beispiel nichts passierte, dann hatte man sinnbildlich dort eben eine Barriere aufgebaut und eben auch dort einen Stein im Brett.
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0: In Hirschhorn gibt es gerade 22 Grad, Winsberg liegt bei 21 Grad und Walshausen meldet ebenfalls 21 Grad.
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2: Ich bin Thomas Bleskin. Die CDU hat die Kommunalwahlen in Niedersachsen gewonnen. Die Partei erreichte laut vorläufigem Ergebnis gut 27%. Dahinter liegt die SPD, auf Rang 3 die AfD. Die Wahlen gelten als Stimmungstest für Land und Bund.
3: Die CDU kann nach dem letzten Wahldebakel also etwas aufatmen. Doch auch CDU-Landeschef Lechner in Niedersachsen klagt über Dauergegenwind aus Berlin. Fordert, dort müsse sich was ändern. Von Personaldebatten, also auch einem möglichen Kanzlerwechsel, hält er aber im Moment nichts. Fakt ist jedoch, Kanzler Merz steht enorm unter Druck. Und die Wahlen haben auch gezeigt, die AfD ist kein typisches Ostphänomen. Und Rot-Grün in Niedersachsen schwächelt. Claudia Wächter, Nachrichtenredaktion.
2: Bundeskanzler Merz und weitere europäische Spitzenpolitiker beraten heute in Finnland über Europas Rolle in der Arktis. Dabei geht es um neue Schifffahrtswege, Rohstoffe und Sicherheitsrisiken durch Russland und China. Die EU will ihre Interessen in der Region stärker absichern und arbeitet an einer neuen Arktis-Strategie. Auch europäische Eisbrecher sollen dabei eine größere Rolle spielen. Finnland sieht sie als wichtig für Handel, Versorgung und militärische Präsenz im hohen Norden. Die Ölpreise sind zum Wochenstart deutlich gestiegen. Gründe sind eine von Saudi-Arabien abgeschaltete Ölpipeline und abgesagte Gespräche zur Straße von Hormuz. Der Preis für ein Barrel Brent Rohöl kletterte am Morgen um knapp 3% auf über 107 Dollar. Das dürfte auch Auswirkungen auf die Spritpreise haben.
4: Schon am Wochenende hat die anhaltende Unsicherheit in Nahost die Preise an den Tankstellen weiter nach oben getrieben. Super E10 kostete laut Spritpreisportal Tankerkönig im bundesweiten Schnitt 2,27 Euro pro Liter. Für Diesel mussten Autofahrer demnach knapp 2,40 Euro zahlen. Regional und zu bestimmten Zeiten lagen die Preise sogar noch deutlich darüber. Damit bewegt sich der Preis für Super E10 auf dem Niveau der Rekorde aus dem März 2022. Der Dieselpreis liegt knapp unter dem Rekordhoch aus dem April dieses Jahres. David Riemer, Berlin.
2: In Hamburg sind ein 14-Jähriger und ein 20-Jähriger verletzt auf einer Straße gefunden worden. Nach Angaben der Polizei erlitt der Jugendliche eine Schussverletzung, der 20-Jährige mehrere Stichverletzungen. Lebensgefahr besteht nach ersten Erkenntnissen nicht. Die Polizei fahndet nach einer flüchtigen Tatperson. Die Hintergründe sind noch unklar. Eine Gefahr für Anwohner besteht laut Polizei nicht.
1: Und jetzt noch mehr Informationen aus unserer Region.
5: In Kaiserslautern beginnt am Samstag die interkulturelle Woche. Zum Auftakt gibt es von 11 bis 17 Uhr rund um die Stiftskirche den Markt der Begegnung mit Vereinen, Infoständen sowie Musik- und Tanzbeiträgen. Zum 750-jährigen Stadtjubiläum kommt in diesem Jahr eine Meile der Migrationsgeschichte dazu. Ein historischer Zeitstrahl zeigt, wie Zu- und Abwanderung Kaiserslautern über die Jahrhunderte geprägt haben. Bis zum 4. Oktober folgen weitere Veranstaltungen. Außerdem in den Regionalnachrichten um halb. Pirmasens baut den Fußgängerüberweg auf dem Horeb barrierefrei um und verlegt den Zebrastreifen. Dreistreifiger Ausbau der B10 bei Hauenstein startet mit umfangreichen Erdarbeiten an der Felswand. Zwei Körperverletzungen auf der Kontwiger Kerbe, ein Besucher erleidet unter anderem einen Unterkieferbruch und Hallenmeister Jörg Deubel feiert 40-jähriges Dienstjubiläum bei der Stadt Kaiserslautern. Ausführliche Nachrichten aus der Region gibt's wieder um halb.
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0: In und rund um Kaiserslautern, Pirmasens und Zweibrücken ist es am Vormittag meist freundlich bis wolkig bei angenehmen 21 bis 22 Grad. Heute geht's noch auf 24 bis 27 Grad hoch und morgen wird's dann richtig warm bis heiß mit 28 bis gut 31 Grad. Dazu bleibt's überwiegend trocken und zwischendurch zeigt sich auch die Sonne.
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6: Auf den Straßen alles in Ordnung, ihr kommt gut durch, gute Fahrt.
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6: Blitzer gibt's und zwar auf der A8 Pirmasens Richtung Saarlouis, Höhe Abfahrt Zweibrücken Mitte. Dort wird in der 80er-Zone geblitzt und wenn ihr noch was entdeckt, ja, dann meldet's doch gerne, wie immer, an die 0631 75 00 4x die 7.
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6: Hier ist die Antenne und es war mal wieder ein sportliches Wochenende mit der ein oder anderen Niederlage, aber natürlich auch dem ein oder anderen Sieg. Was genau vonstatten gegangen ist, darüber reden wir gleich nach zwei Songs.
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0: Was war sportlich am Wochenende los? Und das Sportwochenende unserer Vereine aus Lautern, Pirmasens und Zweibrücken war für den FCK nicht so prickelnd. Die Profis, für die gab es die erste Saisonniederlage. In Magdeburg verloren die Roten Teufel mit 0:3. Schon nach 16 Minuten lagen sie mit 2 Toren zurück. Auch die U21 musste sich mit 0:3 geschlagen geben, zu Hause gegen Eintracht Trier. Ausgerechnet der frühe Lauterer Sean Blum brachte die Gäste in Führung. Der FK Pirmasens gewann aber in der Oberliga beim VfL Engers mit 6:3. Nach zuletzt 2 Niederlagen konnte die Mannschaft damit wieder 3 Punkte mitnehmen. In der Landesliga hat der SV Morlautern seinen ersten Ligasieg geholt, zu Hause ein 2:1 gegen den SG Weinheim. Der TSC Zweibrücken gewann gegen die TSG Trippstadt sogar mit 5:0. Tim Wachal steuerte zum deutlichen Heimsieg 3 Treffer bei. Und im Handball setzte sich die TuS Dansenberg bei den Südpfalz Tigers mit 29:27 durch. Zur Pause hatten die Dansenberger noch mit 3 Toren zurückgelegen. Unterm Strich also 2 Niederlagen für den FCK, dafür aber Siege für Pirmasens, Morlautern und den TSC Zweibrücken und Dansenberg. Wir drücken unseren Mannschaften für die kommenden Spiele weiterhin alle Daumen.
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0: In Hirschhorn gibt es gar 22 Grad, Winsberg liegt bei 21 Grad und Walzhausen meldet ebenfalls 21 Grad.
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0: In und rund um Kaiserslautern, Pirmasens und Zweibrücken ist es am Vormittag meist freundlich bis wolkig bei angenehmen 21 bis 22 Grad. Heute geht's noch auf 24 bis 27 Grad hoch und morgen wird's dann richtig warm bis heiß mit 28 bis gut 31 Grad. Dazu bleibt's überwiegend trocken und zwischendurch zeigt sich auch die Sonne.
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2: Aktuell alles gut, keine großen Staus, gute Fahrt.
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2: Blitzer haben wir wieder auf der A8 Pirmasens Richtung St. Louis, Höhe Abfahrt Zweibrücken. Mitte wird geknipst, 80 dort erlaubt. Gerhard aus Zweibrücken hat uns den gemeldet, danke dafür. Und wenn ihr noch was entdeckt, dann meldet uns gerne wie immer an die 0631 75 00 4x die 7.
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1: 47 Jahre lang lag ein Stück deutscher Humor in einem Hamburger Keller. Jetzt zieht's ins Museum nach Bonn. Es geht um den Nachlass von Heinz Erhardt. Er war natürlich einer der bekanntesten deutschen Komiker der Nachkriegszeit. Berühmt für seine verdrehten Sätze, Reime und Wortspiele. In dem Keller lagen unter anderem 19 Tagebücher und Briefe an seine Frau, Fotos und auch seine Schreibmaschine. Warum aber so lange? Naja, in der Familie gab es einen Streit um den Nachlass. Der ist inzwischen beigelegt und deshalb kommen die Sachen jetzt als Dauerleihgabe ins Haus der Geschichte in Bonn. Dort werden sie erst digitalisiert und sortiert und ab 2029 sollen Besucher sie dann sehen können. Dann wäre Heinz Erhardt 120 Jahre alt geworden und seit 50 Jahren tot. Der Mann, der mit Worten so viel angestellt hat, bekommt also endlich einen festen Platz in der Geschichte und seine Schreibmaschine muss nicht mehr im Keller alleine tippen.
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0: Schwalborn liegt bei 20 Grad, Bottenbach bei 22 und Althornbach bei 23 Grad.
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2: Ich bin Thomas Bleskin. Hohe Energiepreise bringen weiterhin Millionen Menschen in Deutschland finanziell unter Druck. Im vergangenen Jahr lebten rund 3,8 Millionen Menschen in Haushalten, die Strom- oder Gasrechnungen nicht rechtzeitig bezahlen konnten.
3: Den Kühlschrank auffüllen oder doch eher die Stromrechnung zahlen? Diese Frage stellen sich viele, vor allem Leute, die zur Miete wohnen, sagen die Statistiker. In diesem Jahr gibt es bei den Energiepreisen aber immerhin eine leichte Entspannung, zumindest was Strom betrifft, Erdgas oder auch Fernwärme. Heizöl dagegen ist deutlich teurer geworden als im Vorjahr und auch andere Kosten steigen, Wasser zum Beispiel oder auch die Müllabfuhr. Claudia Wächter, Nachrichtenredaktion.
2: Autofahrer müssen an den Tankstellen erneut deutlich mehr bezahlen. Super E10 kostete am Sonntag im bundesweiten Schnitt 2,27 Euro je Liter und erreichte damit einen neuen Rekord. Diesel stieg auf gut 2,40 Euro. Grund sind vor allem höhere Ölpreise infolge der angespannten Lage im Nahen Osten. Je nach Region und Tageszeit schwanken die Preise allerdings stark. Am späten Vormittag ist Tanken meist am günstigsten. Die CDU hat die Kommunalwahlen in Niedersachsen gewonnen. Die Partei erreichte laut vorläufigem Ergebnis gut 27%. Dahinter liegt die SPD, auf Rang 3 die AfD. Die Wahlen gelten als Stimmungstest für Land und Bund.
4: Am kommenden Sonntag stehen Landtagswahlen in Mecklenburg-Vorpommern und Berlin an. Erlebt die CDU dort ein ähnliches Debakel wie zuletzt in Sachsen-Anhalt, dann dürften die Tage von Kanzler Merz gezählt sein. Die Bundesregierung steckt in einer tiefen Krise. Inzwischen machen Spekulationen über einen Sturz des Kanzlers die Runde. CSU-Chef Söder hat vor einem Aus der schwarz-roten Koalition gewarnt. Es wäre ein Desaster, wenn nach dem Scheitern der Ampel auch die nächste demokratische Regierung nach kurzer Zeit scheitern würde, sagte Söder. Aus seiner Sicht wäre es dann eine Einladung für die AfD. David Riemer, Berlin.
2: Bundeskanzler Merz und weitere europäische Spitzenpolitiker beraten heute in Finnland über Europas Rolle in der Arktis. Dabei geht es um neue Schifffahrtswege, Rohstoffe und Sicherheitsrisiken durch Russland und China. Die EU will ihre Interessen in der Region stärker absichern und arbeitet an einer neuen Arktis-Strategie. Auch europäische Eisbrecher sollen dabei eine größere Rolle spielen. Finnland sieht sie als wichtig für Handel, Versorgung und militärische Präsenz im hohen Norden.
1: Und jetzt noch mehr Informationen aus unserer Region.
5: In Kaiserslautern beginnt am Samstag die interkulturelle Woche. Zum Auftakt gibt es von 11 bis 17 Uhr rund um die Stiftskirche den Markt der Begegnung mit Vereinen, Infoständen sowie Musik- und Tanzbeiträgen. Zum 750-jährigen Stadtjubiläum kommt in diesem Jahr eine Meile der Migrationsgeschichte dazu. Ein historischer Zeitstrahl zeigt, wie Zu- und Abwanderung Kaiserslautern über die Jahrhunderte geprägt haben. Bis zum 4. Oktober folgen weitere Veranstaltungen. Außerdem in den Regionalnachrichten um halb. Pirmasens baut den Fußgängerüberweg auf dem Horeb barrierefrei um und verlegt den Zebrastreifen. Dreistreifiger Ausbau der B10 bei Hauenstein startet mit umfangreichen Erdarbeiten an der Felswand. Zwei Körperverletzungen auf der Kontwiger Kerbe, ein Besucher erleidet unter anderem einen Unterkieferbruch und Hallenmeister Jörg Deubel feiert 40-jähriges Dienstjubiläum bei der Stadt Kaiserslautern. Ausführliche Nachrichten aus der Region gibt's wieder um halb.
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0: In und rund um Kaiserslautern, Pirmasens und Zweibrücken hängt mittags noch etwas zäher Hochnebel oder dichte Bewölkung bei angenehmen 22 bis 23 Grad. Nach und nach lockert es aber auf und bis zum Nachmittag geht es stellenweise auf 24 bis 25 Grad hoch. Dahinter zeigt sich der Abend ruhiger und freundlicher mit nur noch ein paar Wolken und klaren Abschnitten.
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6: Kurzer Blick auf die Straßen. Aktuell kommt ihr da soweit problemlos durch. Gute Fahrt.
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6: Blitzer haben wir aktuell auf der A8 in Höhe Zweibrücken Mitte. Von Pirmasens aus kommt. Bei euch sind 80 km/h erlaubt. Es wird außerdem geknipst, wenn ihr in Rieschweiler-Mühlbach unterwegs seid, in der Hauptstraße. Bei euch sind 50 erlaubt. Und einen Blitzer haben wir noch auf der A6 in Höhe des Kreuzes zur A62. Bei euch sind 100 km/h erlaubt. Wir schauen zu euch auf dem Einsiedlerhof und zwar in die Jakob-Pfeiffer-Straße. Hier wird immer noch geblitzt in der 50er-Zone. Und wir haben in Kaiserslautern noch einen Blitzer, wenn ihr in der Alex-Müller-Straße unterwegs seid. Bei euch sind 30 erlaubt. Habt ihr unterwegs noch etwas entdeckt, dann meldet uns das einfach über die 0631 75 00 4x die 7.
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6: Kurz nach eins, einen wunderschönen Montagmittag euch. Hier ist die Antenne mit den besten Hits aller Zeiten und wir starten rein in die neue Stunde mit ein bisschen James Bond Nostalgie. Duran Duran mit A Beautiful gibt's jetzt für euch.
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0: Paderborn liegt bei 20 Grad, Bottenbach bei 22 und Althornbach bei 23 Grad.
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0: In und rund um Kaiserslautern, Pirmasens und Zweibrücken hängt mittags noch etwas zäher Hochnebel oder dichte Bewölkung, bei angenehmen 22 bis 23 Grad. Nach und nach lockert es aber auf und bis zum Nachmittag geht es stellenweise auf 24 bis 25 Grad hoch. Dahinter zeigt sich der Abend ruhiger und freundlicher mit nur noch ein paar Wolken und klaren Abschnitten.
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2: Wir schauen zu euch auf die Straßen. Aktuell ist da soweit alles im grünen Bereich. Kommt gut durch.
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2: Es wird geblitzt auf der A8 in Höhe Zweibrücken Mitte. Von Pirmasens aus kommend, bei euch sind 80 km/h erlaubt. Und in Rieschweiler-Mühlbach wird geknipst, wenn ihr in der Hauptstraße unterwegs seid. Bei euch sind 50 km/h erlaubt. Wir schauen auf die A6 in Höhe des Kreuzes zur A62, wird geblitzt in der 100er-Zone. Und in Kaiserslautern haben wir noch einen Blitzer auf dem Einsiedlerhof in der Jakob-Pfeiffer-Straße. Bei euch sind 50 erlaubt. Und letzter Blitzer steht aktuell in der Alex-Müller-Straße, bei euch in der 30er-Zone. Habt ihr noch was entdeckt unterwegs, dann meldet uns das einfach über die 0631 75 00 4x die 7.
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2: Kaiserslautern einmal häppchenweise entdecken. Ja, das geht. Morgen verbindet nämlich ein Rundgang Geschichten über die Lauterer Küche mit kleinen Kostproben an verschiedensten Stationen. Los geht's um 17 Uhr vor der Touristinformation. Die Tour dauert so rund 2 Stunden, kostet 18 Euro. Anmelden könnt ihr euch unter anderem per Mail an da-g-ich-mit@kaiserslautern.de. Boyband-Hits, Pop-Klassiker und Musical-Melodien, die erklingen morgen rund um die Kaiserpfalz, denn beim Lauterer Sommerabend präsentieren das Vokalensemble For Good mehrstimmige Arrangements von den Backstreet Boys und den Spice Girls bis zum Musical Wicked. Das Programm läuft am Dienstag von 17 bis 21 Uhr auf dem Willy-Brandt-Platz. Eintritt ist frei, anmelden braucht ihr euch nicht. Und K.O.-Spiel Flutlicht und ein Gegner aus Kaiserslautern. Am Mittwoch empfängt Oberligist FK Pirmasens die Mannschaft von Portuguesa Desportos KL zur 4. Runde im Südwestpokal. Anschluss ist am 16. September um 19.30 Uhr im Framas-Stadion. Die Tageskarten gibt es für 8 Euro an der Stadionkasse. Und wenn ihr noch was habt für die Veranstaltungstipps, ja, dann schickt uns doch gerne alle Infos, wie immer, an die 0631 75 00 4x die 7.
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0: In Eisenborn gibt's gerade 24 Grad. Gersbach und Dellfeld melden jeweils 25 Grad.
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2: Ich bin Tine Klimach. Zum Auftakt des europäischen Arktis-Gipfels hat Bundeskanzler Friedrich Merz die NATO-Verbündeten zum Zusammenhalt gegen wachsende Bedrohungen aufgerufen. Hier im Norden Europas könne man sehen, wie gefährdet der Frieden in Europa sei, sagte Merz im finnischen Rovaniemi, wo er sich mit anderen Staats- und Regierungschefs und EU-Vertretern trifft.
3: Ich kann nur an uns alle appellieren, diese Gefährdung ernst zu nehmen, in Europa zusammenzuhalten und in der NATO, im europäischen Teil der NATO allemal, das zu tun, was notwendig ist, nämlich alle Anstrengungen zu unternehmen, um unsere Freiheit zu verteidigen und den Frieden zu bewahren.
2: Die EU will ihre Interessen in der Region stärker absichern und arbeitet an einer neuen Arktis-Strategie. Auch europäische Eisbrecher sollen dabei eine größere Rolle spielen. Hohe Energiepreise bringen weiterhin Millionen Menschen in Deutschland finanziell unter Druck. Im vergangenen Jahr lebten rund 3,8 Millionen Menschen in Haushalten, die Strom- und Gasrechnungen nicht rechtzeitig bezahlen konnten. Besonders häufig betroffen waren Mieter. Strom und Gas wurden zuletzt zwar günstiger, Heizöl dagegen deutlich teurer. Die Bundesanwaltschaft hat in Berlin Anklage gegen eine mutmaßliche Spionin Russlands erhoben. Die oberste deutsche Anklagebehörde wirft der Frau vor, einen Geheimdienstmitarbeiter in der russischen Botschaft mit Informationen versorgt zu haben.
4: Die deutsche Ukrainerin war seit Jahren als pro-russische Netzwerkerin im politischen Berlin bekannt. Sie nahm an vielen Events von Verbänden und Organisationen teil und versuchte angeblich Personen aus dem Verteidigungsministerium und aus der Rüstungsindustrie für sich zu gewinnen. Und sie soll einem Geheimdienstler in der russischen Botschaft Hinweise auf hochkarätige Events gegeben haben und auch dafür gesorgt haben, dass dieser Geheimdienstler die Veranstaltungen unter falschem Namen besuchen konnte. Aus Berlin, Ronny Thorau.
2: Sachsen landet mit seinem Bildungssystem im Bundesländervergleich aus bildungsökonomischer Perspektive erneut vorn. Im diesjährigen Bildungsmotor der arbeitgebernahen Initiative Neue Soziale Marktwirtschaft bleibt der Freistaat Spitzenreiter. Dahinter folgen, wie schon im vergangenen Jahr, Bayern, Hamburg und Baden-Württemberg. Am Ende des Feldes liegen NRW und Sachsen-Anhalt, vor dem erneuten Schlusslicht Bremen. Bei der Studie werden zum Beispiel die Bildungsausgaben pro Schüler verglichen, die Klassengrößen oder die Schulabbrecherquote.
1: Und jetzt noch mehr Informationen aus unserer Region.
5: In Kaiserslautern beginnt am Samstag die interkulturelle Woche. Zum Auftakt gibt es von 11 bis 17 Uhr rund um die Stiftskirche den Markt der Begegnung mit Vereinen, Infoständen sowie Musik- und Tanzbeiträgen. Zum 750-jährigen Stadtjubiläum kommt in diesem Jahr eine Meile der Migrationsgeschichte dazu. Ein historischer Zeitstrahl zeigt, wie Zu- und Abwanderung Kaiserslautern über die Jahrhunderte geprägt haben. Bis zum 4. Oktober folgen weitere Veranstaltungen. Außerdem in den Regionalnachrichten um halb. Pirmasens baut den Fußgängerüberweg auf dem Horeb barrierefrei um und verlegt den Zebrastreifen. Dreistreifiger Ausbau der B10 bei Hauenstein startet mit umfangreichen Erdarbeiten an der Felswand. Zwei Körperverletzungen auf der Kontwiger Kerbe, ein Besucher erleidet unter anderem einen Unterkieferbruch und Hallenmeister Jörg Deubel feiert 40-jähriges Dienstjubiläum bei der Stadt Kaiserslautern. Ausführliche Nachrichten aus der Region gibt's wieder um halb.
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0: Rund um Kaiserslautern, Pirmasens und Zweibrücken ist es gerade angenehm mild, bei 23 bis 24 Grad. Dazu mischen sich Sonne und Wolken. Bis zum Abend bleibt es meist freundlich, nur zeitweise mal etwas dichter bewölkt. Später klart es vielerorts auf und in der Nacht wird es dann frisch und stellenweise neblig.
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6: Kurzer Blick auf die Straßen. Aktuell kommt ihr da soweit problemlos durch. Gute Fahrt.
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6: Blitzer haben wir aktuell auf der A8 in Höhe Zweibrücken-Mitte von Pirmasens aus kommend. Bei euch sind 80 km/h erlaubt. Es wird außerdem geknipst, wenn ihr in Rieschweiler-Mühlbach unterwegs seid in der Hauptstraße. Bei euch sind 50 erlaubt. Und einen Blitzer haben wir noch auf der A6 in Höhe des Kreuzes zur A62. Bei euch sind 100 km/h erlaubt. Wir schauen zu euch auf dem Einsiedlerhof und zwar in die Jakob-Pfeiffer-Straße. Hier wird immer noch geblitzt in der 50er-Zone. Und wir haben in Kaiserslautern noch einen Blitzer, wenn ihr in der Alex-Müller-Straße unterwegs seid. Bei euch sind 30 erlaubt. Habt ihr unterwegs noch etwas entdeckt, dann meldet uns das einfach über die 0631 75 00 4x die 7.
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6: Kurz nach zwei bei der Antenne. Schön, dass ihr mit am Start seid. Und wir begleiten euch natürlich mit den besten Hits aller Zeiten durch den Montagnachmittag. Unter anderem mit Craig David, Michael Jackson, Leonie. Und jetzt gibt's erstmal die Rolling Stones für euch.
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0: An der Waschmühle kommt ihr wieder durch. Und welche Brücke ist als nächstes dran? In Kaiserslautern richtet sich der Blick jetzt auf die Jakob-Pfeiffer-Brücke. Die Stadt steigt da in die Planung ein. Wann gebaut werden kann, hängt allerdings auch von der Bahn ab. Die Erfahrungen vom Neubau an der Waschmühle sollen bei den nächsten Brückenprojekten helfen. Für die Jakob-Pfeiffer-Brücke hat Baudezernent Manuel Steinbrenner bereits einen möglichen Baustart im Blick.
1: Bei der Jakob-Pfeiffer-Brücke steigen wir jetzt richtig in die Planungen ein und wir planen, dass wir 2029 mit dem Bau beginnen können. Das hängt so ein bisschen auch davon ab, wie wir mit der Bahn da auch zusammenkommen.
0: Die Bahn plant eine Sperrung, gegen die sich die Stadt laut Steinbrenner ausspricht. Für die Arbeiten an der Brücke könnte eine solche Unterbrechung des Bahnverkehrs aber hilfreich sein.
1: Andererseits ist es für dieses Projekt nicht schlecht, wenn gesperrt ist. Und wenn nicht gesperrt werden würde, müsste man dann halt eben andere Möglichkeiten schauen. Davon hängt es ein bisschen ab.
0: 2029 ist also das Ziel für den Bau. Wie die Arbeiten organisiert werden können, muss mit der Bahn abgestimmt werden. Vorerst steht die Planung an.
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0: In Eisenborn gibt es gerade 24 Grad. Gersbach und Dellfeld melden jeweils 25 Grad.
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2: In Kaiserslautern beginnt am Samstag die interkulturelle Woche. Zum Auftakt gibt es von 11 bis 17 Uhr rund um die Stiftskirche wieder den Markt der Begegnung mit Vereinen, Infoständen sowie Musik- und Tanzbeiträgen. Zum 750-jährigen Stadtjubiläum wird das Angebot in diesem Jahr um eine Meile der Migrationsgeschichte ergänzt. Ein historischer Zeitstrahl soll zeigen, wie Zu- und Abwanderung Kaiserslautern über die Jahrhunderte geprägt haben. Bis zum 4. Oktober folgen weitere Veranstaltungen, darunter Workshops, ein Begegnungscafé, ein internationales Boule-Turnier, ein Brunch und Filmangebote. Auf dem Hureb in Pirmasens beginnen Arbeiten am Fußgängerüberweg im Bereich Dankelsbachstraße, Hurebstraße und Christiansgasse. Der Zebrastreifen wird auf die nördliche Seite der Christiansgasse verlegt und barrierefrei ausgebaut. Dadurch soll unter anderem die Bushaltestelle leichter erreichbar werden. Zusätzlich wird die Fahrbahn verengt, damit Fußgänger schneller und für Autofahrer besser sichtbar die Straße überqueren können. Die Arbeiten sollen zum Beginn der Herbstferien abgeschlossen sein. Insgesamt will die Stadt bis Ende kommenden Jahres 18 Fußgängerüberwege barrierefrei umbauen. Der dreistreifige Ausbau der B10 im Bereich der Felswand bei Hauenstein geht in die eigentliche Bauphase. Noch im September beginnen dort die Erdbauarbeiten. Im Bereich der sogenannten Felsnase sollen rund 150.000 Kubikmeter Erdreich abgetragen werden, um Platz für eine zusätzliche Fahrbahn in Richtung Pirmasens zu schaffen. Zur Sicherung der neuen Böschung sind Felsnägel und Drahtnetze vorgesehen. Für den Aufbau eines mobilen Geröllfangzauns kommt es nachts zeitweise zu halbseitigen Sperrungen mit Ampelregelung. Der offizielle Spatenstich ist am Donnerstag Vormittag. Auf der Konfiger Kerbe hat es am Wochenende zwei körperliche Auseinandersetzungen gegeben. In der Nacht auf Samstag soll ein 25-Jähriger im Bereich eines Getränkeausschanks einen 17-Jährigen nach einem Streit mit der Faust gegen den Hals geschlagen haben. Beide waren laut Polizei deutlich alkoholisiert. Am Samstagabend kam es zu einem weiteren Vorfall in der Bahnhofstraße, nachdem ein Auto nach Polizeiangaben mit überhöhter Geschwindigkeit durch den Bereich mit vielen Kerbe-Besuchern gefahren war, stiegen mehrere Personen aus. Ein Tatverdächtiger soll anschließend zwei Besucher unvermittelt ins Gesicht geschlagen haben. Einer der beiden erlitt unter anderem einen Unterkieferbruch und musste ins Krankenhaus. Der mutmaßliche Täter flüchtete später zu Fuß. Die Polizei ermittelt in beiden Fällen. Und Jörg Deubel feiert sein 40-jähriges Dienstjubiläum bei der Stadt Kaiserslautern. Seit 1991 arbeitet er im Bestattungswesen, seit 1998 ist er Hallenmeister der Friedhofskapelle. Zu seinen Aufgaben gehört unter anderem die Betreuung der Leichenhalle und der würdevolle Ablauf rund um Trauerfeiern. Oberbürgermeisterin Beate Kimmel würdigte Deubel besonders für seine ruhige und einfühlsame Art im Umgang mit Trauernden. Seine Laufbahn bei der Stadt hatte er 1986 mit einer Ausbildung zum Gärtner begonnen.
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0: Rund um Kaiserslautern, Pirmasens und Zweibrücken ist es gerade angenehm mild, bei 23 bis 24 Grad. Dazu mischen sich Sonne und Wolken. Bis zum Abend bleibt's meist freundlich, nur zeitweise mal etwas dichter bewölkt. Später klart es vielerorts auf und in der Nacht wird's dann frisch und stellenweise neblig.
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3: Wir schauen zu euch auf die Straßen. Aktuell ist da soweit alles im grünen Bereich. Kommt gut durch.
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3: Es wird geblitzt auf der A8 in Höhe Zweibrücken Mitte, von Pirmasens aus kommend. Bei euch sind 80 km/h erlaubt. Und in Rieschweiler-Mühlbach wird geknipst, wenn ihr in der Hauptstraße unterwegs seid. Bei euch sind 50 km/h erlaubt. Wir schauen auf die A6 in Höhe des Kreuzes zur A62, wird geblitzt in der 100er-Zone. Und in Kaiserslautern haben wir noch einen Blitzer auf dem Einsiedlerhof in der Jakob-Pfeiffer-Straße. Bei euch sind 50 erlaubt. Und letzter Blitzer steht aktuell in der Alex-Müller-Straße, bei euch in der 30er. Zone. Habt ihr noch was entdeckt unterwegs, dann meldet uns das einfach über die 0631 75 00 4 mal die 7.
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1: 14. September 2002. Die Sugar Babes sind mit Round Round neu in den Charts. Dieser Song ist praktisch eine Mischung aus vielen verschiedenen Songs. Produzent Brian Higgins und Songwriterin Miranda Cooper sitzen mit den Sugar Babes zusammen im Studio. Das Schlagzeug-Instrumental des Songs ist fertig. Davon sind auch alle begeistert, aber Musik und Songtext werden immer noch gebraucht. Ihr habt 3 Stunden, euch was auszudenken, sagt Brian Higgins. Miranda Cooper geht also durch ihren Katalog an Songs, den sie in den letzten Jahren mal geschrieben, aber nie benutzt hat. Sie singt den Refrain von jedem einzelnen dieser Songs zum Schlagzeuginstrumental. Stunden später kommt sie dann endlich zu Round Round. Higgins hört es und weiß sofort, das ist es. Die Sugar Babes nehmen den Song auf und die Nummer ist im Kasten. Hammer-Song, tolle Stimmen und ohne die gute Arbeit von Miranda Cooper wären alle wohl nie so weit gekommen.

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0: In Erlenbach gibt's 25 Grad, Winsberg meldet 24 und in Rosenkopf liegen wir bei 24 Grad.
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2: Ich bin Tine Klimach. Tanken wird immer teurer. Der Preis für Super E10 ist übers Wochenende auf ein neues Rekordhoch gestiegen. Im bundesweiten Tagesdurchschnitt kostete ein Liter am Sonntag 2,27 Euro, teilte der ADAC mit. Diesel verteuerte sich demnach sogar auf 2,40 Euro pro Liter.
3: Diesel ist auch nicht mehr weit von seinem Rekordhoch aus April entfernt. In den vergangenen zwei Wochen sind die Spritpreise kräftig gestiegen. E10 war Ende August noch gut 12 Cent billiger, Diesel etwa 20 Cent. Und die Aussichten sind nicht gut, denn die Ölpreise haben zum Wochenstart nach den Entwicklungen im Nahen Osten weiter zugelegt. Grund dafür sind unter anderem abgesagte Gespräche über die Straße von Hormuz und die Abschaltung einer wichtigen Ölpipeline in Saudi-Arabien nach Drohnenangriffen. David Riemer, Nachrichtenredaktion.
2: Deutschland und andere führende EU-Staaten nehmen den Kampf um Einfluss in der Arktis auf und wollen dabei Russland, China und den USA Paroli bieten. Bei einem Gipfeltreffen in Finnland verpflichteten sich Bundeskanzler Merz und Spitzenreiter aus 11 weiteren Ländern dazu, ihr Engagement auszubauen.
4: Die Arktis wird auch für die Europäer immer wichtiger. Nicht nur, weil das schmelzende Eis den Zugang zu unerschlossenen Rohstoffvorkommen und neuen Handelsrouten möglich macht. Russlands und Chinas militärische Aktivitäten in der Region werden zunehmend zur Bedrohung. Die Zerstörung von Seekabeln ist nur ein Beispiel. Gastgeber Finnland will andere europäische Länder unter anderem davon überzeugen, eine Eisbrecherflotte aufzubauen. Ohne sie ließen sich Versorgung, Handel und militärische Präsenz in der Arktis nicht zuverlässig sichern. Aus Skandinavien, Sigrid Harms.
2: Nach den Verlusten der CDU bei der Kommunalwahl in Niedersachsen fordert Landeschef Sebastian Lechner einen Kurswechsel der Bundesregierung. Als Gründe für die Unzufriedenheit vieler Menschen nannte er unter anderem hohe Energie- und Benzinpreise sowie steigende Sozialbeiträge. Die CDU war bei der Wahl zwar stärkste Kraft geblieben, hatte aber Stimmen verloren. Die Deutsche Wildtierstiftung ruft zur Zählung von Igeln und Maulwürfen auf. Der Herbst sei ein guter Zeitpunkt, um zu bestimmen, wie es um die beiden Tierarten steht, teilte die Stiftung in Hamburg mit. Die diesjährige Mitmachaktion geht vom 18. bis 28. September. Auf der Internetseite igelsuche.de werden alle Igel- und Maulwurfbeobachtungen gesammelt.
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5: Mit Ella Dümek, guten Tag. In der Kaiserslauterer Dennerstraße beginnen am 21. September umfangreiche Straßenbauarbeiten. Zunächst wird der Abschnitt zwischen Mannheimer Straße und der Zufahrt zum Betriebshof der Stadtbildpflege voll gesperrt. Ab Ende September folgt dann der Bereich zwischen Salingstraße und Betriebshof. Der Wertstoffhof in der Dennerstraße bleibt deshalb vom 28. September bis 17. Oktober geschlossen. In dieser Zeit können Bürger auf die Wertstoffhöfe in der Pfaffstraße, in Erfenbach oder bei der ZAK ausweichen. Die Arbeiten sollen voraussichtlich bis Mitte Oktober dauern. Außerdem in den regionalen Nachrichten um halb: Tierart in Marsweiler eröffnet zum 10-jährigen Jubiläum mit 4 Pfoten eine neue Großkatzenanlage. 25 ausgeloste Bürger diskutieren am 19. September in Pirmasens mit Bundestagsabgeordneten über ein verpflichtendes Gesellschaftsjahr. Grüne sehen zusätzlich Haushaltsmittel für Nahverkehr, Radwege und Brückensanierungen in Kaiserslautern vor. Letzter Bauabschnitt in der Zweibrücker Zeilbäumer Straße gestartet. Arbeiten dauern bis Ende November. Ausführliche Nachrichten aus der Region gibt's wieder um halb.
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0: In und rund um Kaiserslautern, Pirmasens und Zweibrücken zeigt sich der Nachmittag ziemlich freundlich. Teils klar, teils etwas wolkig, dazu 21 bis 26 Grad. In Bayborn bleibt es eher sonnig und angenehm, während Gersbach und Dellfeld etwas mehr Wolken mitbringen. Heute geht es insgesamt noch bis gut 24 bis 27 Grad rauf und morgen wird es dann richtig warm mit knapp 30 bis 31 Grad.
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6: Kurzer Blick auf die Straßen. Aktuell kommt ihr da soweit problemlos durch. Gute Fahrt.
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6: Blitzer haben wir aktuell auf der A8 in Höhe Zweibrücken-Mitte. Von Pirmasens aus kommend, bei euch sind 80 km/h erlaubt. Es wird außerdem geknipst, wenn ihr in Rieschweiler-Mühlbach unterwegs seid, in der Hauptstraße. Bei euch sind 50 erlaubt. Und einen Blitzer haben wir noch auf der A6 in Höhe des Kreuzes zur A62. Bei euch sind 100 km/h erlaubt. Wir schauen zu euch auf dem Einsiedlerhof, und zwar in die Jakob-Pfeiffer-Straße. Hier wird immer noch geblitzt in der 50er-Zone. Und wir haben in Kaiserslautern noch einen Blitzer, wenn ihr in der Alex-Müller-Straße unterwegs seid. Bei euch sind 30 erlaubt. Habt ihr unterwegs noch etwas entdeckt, dann meldet uns das einfach über die 0631 75 00 4x die 7.
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6: Wunderschönen Montagnachmittag, hier ist eure Antenne mit den besten Hits aller Zeiten. Gleich gibt's nochmal unseren Entertainment-Tipp für euch. Und zwar geht's heute um ein Buch. Welches genau und was wir an euch zu verlosen haben, das verraten wir euch nach zwei Hits. Wir starten rein mit Rick Springfield. Schönen Montag.
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1: Guckt der das mal an.
2: Karl und Helene, ein Ehepaar aus Schweden, tauschen für einen Monat Urlaub ihr Haus mit einem amerikanischen Paar. Doch schon kurz nach der Ankunft beschleicht Karl das Gefühl, dass mit dem fremden Haus etwas nicht stimmt. Aber auch in Schweden werden verstörende Entdeckungen gemacht. Im neuen Thriller Haustausch von Stefan Ahnen geraten beide Paare immer tiefer in ein Netz aus Geheimnissen und Verdächtigungen. Danica Grosser hat in das Hörbuch mal reingehört.
3: Entweder sind wir im falschen Haus gelandet oder die Fotos haben schon ein paar Jährchen auf dem Buckel.
4: Karl und Helene befinden sich in ihrem getauschten Urlaubshaus in Amerika, das plötzlich anders als auf den ursprünglichen Fotos aussieht. Als sie die Annonce allerdings nochmal überprüfen, stellen sie fest, auch diese hat sich verändert. Karl beginnt an seiner eigenen Erinnerung zu zweifeln.
3: Auf den Fotos war genau der Raum zu sehen, in dem sie sich befanden. Genau diese Porzellanfiguren, diese scheußlichen Bilder und die getrockneten Blumensträuße. Es sah alles genauso aus wie in Wirklichkeit.
4: Irgendetwas geht also nicht mit rechten Dingen zu. Und während die beiden in Kalifornien immer mehr rätselhafte Dinge erleben, entdecken auch Adam und Scarlett in ihrem getauschten Haus in Schweden Hinweise auf ein möglicherweise düsteres Geheimnis.
3: Sie weiß, dass wir in ihrem Haus wohnen. Ich bin mir zwar nicht hundertprozentig sicher, aber es kommt mir so vor, als hätte sie verschiedene Hinweise extra so platziert, dass ich auf den Dachboden gehe und diese Fotos finde. Ich glaube, es ist ihre Art, um Hilfe zu rufen.
4: Während in Schweden gerätselt wird, stoßen Karl und Helene in den USA auf immer mehr Spuren, die möglicherweise mit einem grausamen Verbrechen zu tun haben könnten.
3: Und wer sollte sonst dahinter stecken, wenn nicht die Eigentümer dieses Hauses? Da braucht man doch nur eins und eins zusammenzuzählen. Es ist ihr Abfluss und mit Sicherheit auch ihre Kreissäge da unten in der versteckten Garage.
4: Schließlich kommen die beiden auf den zündenden Gedanken. Möchte ihnen jemand etwas anhängen? Oder hat sogar jemand bewusst beide Paare in diese Situation gebracht?
2: Wie es mit dem Albtraumurlaub weitergeht, erzählt Stefan Ahnen in seinem Thriller Haustausch. Das Hörbuch, gelesen von Wolfgang Wagner, ist im Hörbuch Hamburg Verlag erschienen und überall erhältlich, wo es Hörbücher gibt. 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

0: In Erlenbach gibt's 25 Grad, Winsberg meldet 24 und in Rosenkopf liegen wir bei 24 Grad.
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2: Mit Ella Dümek, guten Tag. In der Kaiserslauterer Dennerstraße beginnen am 21. September umfangreiche Straßenbauarbeiten. Zunächst wird der Abschnitt zwischen Mannheimer Straße und der Zufahrt zum Betriebshof der Stadtbildpflege voll gesperrt. Ab Ende September folgt dann der Bereich zwischen Salingstraße und Betriebshof. Der Wertstoffhof in der Dennerstraße bleibt deshalb vom 28. September bis 17. Oktober geschlossen. In dieser Zeit können Bürger auf die Wertstoffhöfe in der Pfaffstraße, in Erfenbach oder bei der ZAK ausweichen. Die Arbeiten sollen voraussichtlich bis Mitte Oktober dauern. Das Wildtierschutzzentrum Tierart in Marsweiler erweitert seine Großkatzenhaltung. Anlässlich der 10-jährigen Partnerschaft mit der Tierschutzorganisation Vier Pfoten wird in dieser Woche eine neue Anlage eröffnet. Dafür wurden zwei bestehende Gebäude zu Innengehegen umgebaut und eine rund 3600 Quadratmeter große Außenanlage geschaffen. In den kommenden Wochen soll dort unter anderem die Tigerin Carlota und Kara einziehen. Langfristig soll der Großkatzenbereich weiter wachsen und künftig Platz für bis zu 18 Tiere bieten. In Pirmasens findet am 19. September ein sogenannter Wahlkreistag des Projekts Hallo Bundestag statt. Dabei diskutieren 25 zufällig ausgewählte Bürgerinnen und Bürger mit den Bundestagsabgeordneten Florian Bilic von der CDU und Angelika Glöckner von der SPD über ein mögliches verpflichtendes Gesellschaftsjahr. Im Mittelpunkt stehen die Chancen eines solchen Modells, aber auch mögliche Bedenken. Ziel des parteiübergreifenden Projekts ist es, den direkten Austausch zwischen Bevölkerung und Politik zu stärken. Die Grünen im Kaiserslauterer Stadtrat sehen bei den aktuellen Haushaltsberatungen Fortschritte für Bus-, Rad- und Fußverkehr. Nach Angaben der Fraktion sollen zusätzlich 200.000 Euro aus städtischen Mitteln in die Umsetzung des Nahverkehrsplans fließen. Außerdem seien Gelder für die Pendlerradroute Richtung Landstuhl und weitere Radverkehrsprojekte vorgesehen. Auch die Sanierung der Fußgängerbrücke am Benjerück sowie der Brücke über die Kantstraße auf dem Betzenberg sollen nach Angaben der Grünen über den Rheinland-Pfalz-Plan unterstützt werden. Die Fraktion fordert darüber hinaus, den geplanten festen Radstreifen in der Trippstadter Straße weiter voranzutreiben. In Zweibrücken hat heute der zweite und letzte Bauabschnitt in der Zeilbäumer Straße begonnen. Saniert wird der Bereich zwischen der Hofenfelsstraße und der Feuerwehrzufahrt des Hofenfels-Gymnasiums. Geplant sind Straßenbau, Kabel- und Asphaltarbeiten. Für Schülerinnen und Schüler bleibt während der gesamten Bauzeit ein durchgehender Gehweg erhalten. Die Zufahrt zum unteren Schulparkplatz bleibt zunächst noch möglich und soll ab kommender Woche gesperrt werden. Die Arbeiten dauern voraussichtlich bis zum 27. November.
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0: In und rund um Kaiserslautern, Pirmasens und Zweibrücken zeigt sich der Nachmittag ziemlich freundlich. Teils klar, teils etwas wolkig, dazu 21 bis 26 Grad. In Bayborn bleibt es eher sonnig und angenehm, während Gersbach und Dellfeld etwas mehr Wolken mitbringen. Heute geht es insgesamt noch bis gut 24 bis 27 Grad rauf und morgen wird es dann richtig warm mit knapp 30 bis 31 Grad.
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3: Wir schauen zu euch auf die Straßen. Aktuell ist da soweit alles im grünen Bereich. Kommt gut durch.
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3: Es wird geblitzt auf der A8 in Höhe Zweibrücken-Mitte, von Pirmasens aus kommend, bei euch sind 80 km/h erlaubt. Und in Rieschweiler-Mühlbach wird geknipst, wenn ihr in der Hauptstraße unterwegs seid, bei euch sind 50 km/h erlaubt. Wir schauen auf die A6 in Höhe des Kreuzes zur A62, wird geblitzt in der 100er-Zone. Und in Kaiserslautern haben wir noch einen Blitzer auf dem Einsiedlerhof in der Jakob-Pfeiffer-Straße, bei euch sind 50 erlaubt. Und letzter Blitzer steht aktuell in der Alex-Müller-Straße, bei euch in der 30er-Zone. Habt ihr noch was entdeckt unterwegs, dann meldet uns das einfach über die 0631 75 00 4x die 7.
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0: Wir schauen auf das Sportwochenende unserer Vereine aus Kaiserslautern, Pirmasens und Zweibrücken. Für die FCK-Profis gab es die erste Saisonniederlage. In Magdeburg verloren die Roten Teufel mit 0:3. Schon nach 16 Minuten lagen sie mit 2 Toren zurück. Auch die U21 musste sich mit 0:3 geschlagen geben. Zu Hause gegen Eintracht Trier. Ausgerechnet der frühere Lauterer Sean Blum brachte die Gäste in Führung. Der FK Pirmasens gewann in der Oberliga beim FV Engers mit 6:3. Nach zuletzt 2 Niederlagen konnte die Mannschaft damit wieder 3 Punkte mitnehmen. In der Landesliga hat der SV Morlautern seinen ersten Ligasieg geholt. Zu Hause ein 2:1 gegen die SG Weinsheim. Der TSC Zweibrücken gewann gegen die TSG Trippstadt sogar mit 5:0. Tim Wachal steuerte zum deutlichen Heimsieg 3 Treffer bei. Und im Handball setzte sich der TuS Dansenberg bei den Südpfalz-Tigern mit 29:27 durch. Zur Pause hatten die Dansenberger noch mit 3 Toren zurückgelegen. Unterm Strich also 2 Niederlagen für den FCK, dafür Siege für Pirmasens, Morlautern, den TSC Zweibrücken und Dansenberg. Wir drücken unseren Mannschaften für die kommenden Spiele ganz fest die Daumen.
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0: 17 Grad gibt's gerade in Schneckenhausen und Schweix. Riedelberg liegt bei 24 Grad.
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2: Ich bin Tine Klimach. Russland nimmt Deutschland nach Einschätzung des Militärgeheimdienstes MAD besonders stark ins Visier. In seinem neuen Jahresbericht warnt der Dienst vor mehr Spionage, Sabotage und anderen hybriden Angriffen. Auch chinesische Geheimdienste sollen hierzulande militärische Einrichtungen ausspähen.
3: Besonders Sorgen machen dem Militärgeheimdienst Agenten, die für einzelne Aktionen angeworben werden, also um Informationen zu sammeln oder etwas zu sabotieren. Deutschland ist für Russland demnach besonders interessant, weil die Bundeswehr wächst und neue Waffensysteme bekommt. Einige Ausspähversuche führt der MAD auf chinesische Dienste zurück. Gleichzeitig schaut man auf die Bundeswehr selbst. Im vergangenen Jahr gab es mehr neue Extremismusverdachtsfälle, vor allem im rechten Bereich. Zoe Tassovali, Nachrichtenredaktion.
2: Autofahrer müssen an der Tankstelle wieder deutlich mehr bezahlen. Super E10 kostete am Sonntag im bundesweiten Schnitt 2,27 Euro je Liter und erreichte damit einen neuen Rekord. Diesel stieg auf gut 2,40 Euro. Grund sind vor allem höhere Ölpreise infolge der angespannten Lage im Nahen Osten. Je nach Region und Tageszeit schwanken die Preise allerdings stark. Am späten Vormittag ist Tanken meist am günstigsten. Künstliche Intelligenz ist endgültig im Alltag der deutschen Wirtschaft angekommen. Erstmals setzt mit 57% die Mehrheit der Unternehmen ab 20 Mitarbeitern hierzulande entsprechende Technologien ein. Fast dreimal so viele wie noch vor 2 Jahren.
4: Es ist nicht nur Neugier oder fröhlicher Optimismus, der Firmen dazu bringt, KI zu nutzen, sondern viele glauben, ohne KI geht es nicht mehr. Und jedes dritte deutsche Unternehmen fürchtet, durch KI die eigene Existenz zu verlieren. Viele Firmen, die KI einsetzen, berichten allerdings von Erfolgserlebnissen. 2 Drittel sprechen von einer verbesserten Wettbewerbsposition, fast die Hälfte von schnelleren Arbeitsabläufen in der Firma. Die ersten Schritte machen die meisten Firmen mit KI im Kundenservice oder Marketing. Aus Berlin, Ronny Tochau.
2: Mit einer riesigen Aschewolke sorgt der Vulkan Ätna wieder für erhebliche Behinderungen im Flugverkehr von und nach Sizilien. Der Flughafen der 300.000 Einwohnerstadt Catania wurde für Starts und Landungen vorübergehend gesperrt, zunächst bis zum Abend. Mehr als 50 Flüge fielen aus oder mussten auf andere Flughäfen umgeleitet werden. Die Aschewolke reicht etwa 4 Kilometer hoch in den Himmel.
1: Und jetzt noch mehr Informationen aus unserer Region.
0: Mit Ella Dümek, guten Tag. In der Kaiserslauterer Dennerstraße beginnen am 21. September umfangreiche Straßenbauarbeiten. Zunächst wird der Abschnitt zwischen Mannheimer Straße und der Zufahrt zum Betriebshof der Stadtbildpflege voll gesperrt. Ab Ende September folgt dann der Bereich zwischen Salingstraße und Betriebshof. Der Wertstoffhof in der Dennerstraße bleibt deshalb vom 28. September bis 17. Oktober geschlossen. In dieser Zeit können Bürger auf die Wertstoffhöfe in der Pfaffstraße, in Erfenbach oder bei der ZAK ausweichen. Die Arbeiten sollen voraussichtlich bis Mitte Oktober dauern. Außerdem in den Regionalnachrichten um 20:30, Tierart in Marsweiler eröffnet zum 10-jährigen Jubiläum mit 4 Pfoten eine neue Großkatzenanlage. 25 ausgeloste Bürger diskutieren am 19. September in Pirmasens mit Bundestagsabgeordneten über ein verpflichtendes Gesellschaftsjahr. Grüne sehen zusätzlich Haushaltsmittel für Nahverkehr, Radwege und Brückensanierungen in Kaiserslautern vor. Letzter Bauabschnitt in der Zweibrücker Zeilbäumer Straße gestartet. Arbeiten dauern bis Ende November. Ausführliche Nachrichten aus der Region gibt's wieder um 20:30.
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0: Über Kaiserslautern, Pirmasens und Zweibrücken liegt jetzt noch diese freundliche, aber ziemlich deckige Septemberluft mit knapp 24 Grad. Dazu bleibt es am Nachmittag meist bedeckt, nur zwischendurch mischen sich ein paar Auflockerungen rein. Richtung Abend wird's langsam etwas ruhiger und später auch klarer. Morgen geht's dann nochmal deutlich wärmer weiter, bis an die 27 Grad.
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5: Kurzer Blick auf die Straßen und da gibt's derzeit keine großen Staus. Ihr kommt soweit gut durch.
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5: Blitzer haben wir derzeit noch auf der A8 in Höhe Zweibrücken Mitte. Wenn ihr von Pirmasens aus unterwegs seid, bei euch sind 80 km/h erlaubt. Und wir haben noch zwei Blitzer auf der A6, einmal in Höhe des Kreuzes zur A62 in der 100er Zone und dann nochmal in Fahrtrichtung Kaiserslautern zwischen den Abfahrten Landstuhl und dem Einsiedlerhof. Bei euch sind 130 erlaubt. Habt ihr unterwegs noch etwas entdeckt, dann meldet uns das einfach über die 0631 75 00 4x die 7.
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5: Schönen Montagnachmittag, hier ist eure Antenne mit den besten Hits aller Zeiten. Ja, eine neue Woche und das heißt, es gibt natürlich auch wieder viele neue Veranstaltungen bei uns in der Region. Was ihr so Schönes unternehmen könnt, erfahrt ihr gleich wie immer in unseren Veranstaltungstipps nach Taylor Swift und Savage Garden. Schönen Montag.
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3: Kaiserslautern einmal häppchenweise entdecken. Ja, das geht. Morgen verbindet nämlich ein Rundgang Geschichten über die Lauterer Küche mit kleinen Kostproben an verschiedensten Stationen. Los geht's um 17 Uhr vor der Touristinformation. Die Tour dauert so rund 2 Stunden, kostet 18 Euro. Anmelden könnt ihr euch unter anderem per Mail an da-g-ich-mit@kaiserslautern.de. Boyband-Hits, Pop-Klassiker und Musical-Melodien, die erklingen morgen rund um die Kaiserpfalz, denn beim Lauterer Sommerabend präsentieren das Vokalensemble For Good mehrstimmige Arrangements von den Backstreet Boys und den Spice Girls bis zum Musical Wicked. Das Programm läuft am Dienstag von 17 bis 21 Uhr auf dem Willy-Brandt-Platz. Eintritt ist frei, anmelden braucht ihr euch nicht. Und K.O.-Spiel, Flutlicht und ein Gegner aus Kaiserslautern. Am Mittwoch empfängt Oberligist FK Pirmasens die Mannschaft von Portuguesa des Portos KL zur 4. Runde im Südwestpokal. Anschluss ist am 16. September um 19.30 Uhr im Framas-Stadion. Die Tageskarten gibt es für 8 Euro an der Stadionkasse. Und wenn ihr noch was habt für die Veranstaltungstipps, ja, dann schickt uns doch gerne alle Infos, wie immer, an die 0631 75 00 4x die 7.
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0: 17 Grad gibt's gerade in Schneckenhausen und Schweigs. Riedelberg liegt bei 24 Grad.
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2: Mit Ella Dümek, guten Tag. In der Kaiserslauterer Dennerstraße beginnen am 21. September umfangreiche Straßenbauarbeiten. Zunächst wird der Abschnitt zwischen Mannheimer Straße und der Zufahrt zum Betriebshof der Stadtbildpflege voll gesperrt. Ab Ende September folgt dann der Bereich zwischen Salingstraße und Betriebshof. Der Wertstoffhof in der Dennerstraße bleibt deshalb vom 28. September bis 17. Oktober geschlossen. In dieser Zeit können Bürger auf die Wertstoffhöfe in der Pfaffstraße, in Erfenbach oder bei der ZAK ausweichen. Die Arbeiten sollen voraussichtlich bis Mitte Oktober dauern. Das Wildtierschutzzentrum Tierart in Marsweiler erweitert seine Großkatzenhaltung. Anlässlich der 10-jährigen Partnerschaft mit der Tierschutzorganisation Vier Pfoten wird in dieser Woche eine neue Anlage eröffnet. Dafür wurden zwei bestehende Gebäude zu Innengehegen umgebaut und eine rund 3600 Quadratmeter große Außenanlage geschaffen. In den kommenden Wochen soll dort unter anderem die Tigerin Carlota und Kara einziehen. Langfristig soll der Großkatzenbereich weiter wachsen und künftig Platz für bis zu 18 Tiere bieten. In Pirmasens findet am 19. September ein sogenannter Wahlkreistag des Projekts Hallo Bundestag statt. Dabei diskutieren 25 zufällig ausgewählte Bürgerinnen und Bürger mit den Bundestagsabgeordneten Florian Bilic von der CDU und Angelika Glöckner von der SPD über ein mögliches verpflichtendes Gesellschaftsjahr. Im Mittelpunkt stehen die Chancen eines solchen Modells, aber auch mögliche Bedenken. Ziel des parteiübergreifenden Projekts ist es, den direkten Austausch zwischen Bevölkerung und Politik zu stärken. Die Grünen im Kaiserslauterer Stadtrat sehen bei den aktuellen Haushaltsberatungen Fortschritte für Bus-, Rad- und Fußverkehr. Nach Angaben der Fraktion sollen zusätzlich 200.000 Euro aus städtischen Mitteln in die Umsetzung des Nahverkehrsplans fließen. Außerdem seien Gelder für die Pendlerradroute Richtung Landstuhl und weitere Radverkehrsprojekte vorgesehen. Auch die Sanierung der Fußgängerbrücke am Benjerück sowie der Brücke über die Kantstraße auf dem Betzenberg sollen nach Angaben der Grünen über den Rheinland-Pfalz-Plan unterstützt werden. Die Fraktion fordert darüber hinaus, den geplanten festen Radstreifen in der Trippstadter Straße weiter voranzutreiben. In Zweibrücken hat heute der zweite und letzte Bauabschnitt in der Zeilbäumer Straße begonnen. Saniert wird der Bereich zwischen der Hofenfelsstraße und der Feuerwehrzufahrt des Hofenfels-Gymnasiums. Geplant sind Straßenbau, Kabel- und Asphaltarbeiten. Für Schülerinnen und Schüler bleibt während der gesamten Bauzeit ein durchgehender Gehweg erhalten. Die Zufahrt zum unteren Schulparkplatz bleibt zunächst noch möglich und soll ab kommender Woche gesperrt werden. Die Arbeiten dauern voraussichtlich bis zum 27. November.
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0: Über Kaiserslautern, Pirmasens und Zweibrücken liegt jetzt noch diese freundliche, aber ziemlich deckige Septemberluft mit knapp 24 Grad. Dazu bleibt es am Nachmittag meist bedeckt, nur zwischendurch mischen sich ein paar Auflockerungen rein. Richtung Abend wird es langsam etwas ruhiger und später auch klarer. Morgen geht es dann nochmal deutlich wärmer weiter, bis an die 27 Grad.
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3: Kurzer Verkehrscheck in der Westpfalz. Aktuell ist da soweit alles im grünen Bereich. Kommt gut durch.
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3: Es wird geblitzt auf der A8 in Höhe Zweibrücken Mitte, von Pirmasens aus kommend bei euch in der 80er-Zone. Ansonsten haben wir noch zwei Blitzer auf der A6, einmal in Höhe des Kreuzes zur A62, bei euch sind 100 erlaubt. Und wenn ihr Richtung Kaiserslautern von Saarbrücken aus kommend unterwegs seid, wird noch geblitzt zwischen den Abfahrten Landstuhl und dem Einsiedlerhof, bei euch 130 erlaubt. Habt ihr noch was entdeckt unterwegs, Blitzerstausperrungen, dann immer her damit. Die Nummer zu uns ist die 0631 7500. Viermal die 7.
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1: 47 Jahre lang lag ein Stück deutscher Humor in einem Hamburger Keller. Jetzt zieht es ins Museum nach Bonn. Es geht um den Nachlass von Heinz Erhardt. Er war einer der bekanntesten deutschen Komiker der Nachkriegszeit, berühmt für seine verdrehten Sätze, Reime und Wortspiele. In dem Keller lagen unter anderem 19 Tagebücher, Briefe an seine Frau, Fotos und seine Schreibmaschine. Warum so lange? In der Familie gab es einen Streit um den Nachlass. Der ist inzwischen beigelegt. Deshalb kommen die Sachen jetzt als Dauerleihgabe ins Haus der Geschichte in Bonn. Dort werden sie erst digitalisiert und sortiert. Ab 2029 sollen Besucher sie sehen können. Dann wäre Heinz Erhardt 120 Jahre alt geworden und seit 50 Jahren tot. Der Mann, der mit Worten so viel angestellt hat, bekommt also endlich einen festen Platz in der Geschichte und seine Schreibmaschine muss nicht mehr im Keller rumliegen.
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0: In Gersbach gibt's gerade 28 Grad, Erlenbach liegt bei 25 Grad und Althornbach meldet ebenfalls 25 Grad.
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2: Ich bin Tine Klimach. Bundesinnenminister Alexander Dobrindt hat ein neues Konzept für Schutzräume in ganz Deutschland angekündigt. Es geht unter anderem um Tiefgaragen und Tunnel, deren Lage etwa auch in der Nina-Warn-App digital abrufbar sein soll. Das sagte Dobrindt bei einer Tagung mit Vertretern der Kommunen in Berlin.
3: Der Bund hat den Pakt für den Bevölkerungsschutz ausgerufen, um deutlich zu machen, dass er bereit ist, 10 Milliarden Euro zu investieren bis 2029, um dafür zu sorgen, dass diejenigen, die im Bereich zivile Verteidigung, Bevölkerungsschutz engagiert sind, deutlich gestärkt werden.
2: Der Bau neuer Schutzbunker sei dagegen nicht geplant, so Innenminister Dobrindt. Der militärische Abschirmdienst registriert eine zunehmende Zahl von Verdachtsfällen wegen Extremismus in der Bundeswehr, heißt es im neuen Jahresbericht des Militärgeheimdienstes. Dabei gab es vor allem mehr Hinweise auf Rechtsextremismus. So wurden im Jahr 2025 insgesamt 519 sogenannte Fallbearbeitungen in diesem Phänomenbereich neu aufgenommen. Das ist ein Anstieg um rund 26%. Sachsen hat im bundesweiten Bildungsvergleich erneut die Nase vorn. Im neuen Bildungsmonitor der Initiative Neue Soziale Marktwirtschaft landet der Freistaat wieder auf Platz 1. Dahinter folgen Bayern, Hamburg und Baden-Württemberg. Ganz hinten landen NRW, Sachsen-Anhalt und Bremen.
4: Die Forscher schauen nicht nur auf Schulnoten. Sie prüfen zum Beispiel, wie gut Kinder betreut werden, wie viel Geld in Schulen und Hochschulen fließt und wie Schüler in Leistungstests abschneiden. Sachsen punktet vor allem mit seiner Ganztagsbetreuung, gut ausgebildetem Kita-Personal und guten Testergebnissen. Bundesweit gibt's aber Probleme. Kinder und Jugendliche werden in Mathe, Naturwissenschaften und Lesen schwächer. Das zeigt auch die aktuelle PISA-Studie. Außerdem erreichen mehr Schüler wichtige Mindeststandards oder ihren Abschluss nicht. Zoe Tassovali, Nachrichtenredaktion.
2: Leonardo da Vinci oder den Weißstorch oder Beethoven. Die Abstimmung über das Design der neuen Eurobanknoten geht auf die Zielgerade. Noch bis einschließlich nächster Woche Montag können sich Europäer an einer Online-Umfrage der Europäischen Zentralbank beteiligen. Mehr als 9 Millionen Menschen haben das schon getan, wie die Notenbank in Frankfurt mitteilte. Die neuen Euroscheine sollen außerdem zusätzliche Sicherheitsmerkmale enthalten, um Kriminellen das Herstellen von Falschgeld weiter zu erschweren.
1: Und jetzt noch mehr Informationen aus unserer Region.
5: Mit Ella Dümek, guten Tag. In der Kaiserslauterer Dennerstraße beginnen am 21. September umfangreiche Straßenbauarbeiten. Zunächst wird der Abschnitt zwischen Mannheimer Straße und der Zufahrt zum Betriebshof der Stadtbildpflege voll gesperrt. Ab Ende September folgt dann der Bereich zwischen Salingstraße und Betriebshof. Der Wertstoffhof in der Dennerstraße bleibt deshalb vom 28. September bis 17. Oktober geschlossen. In dieser Zeit können Bürger auf die Wertstoffhöfe in der Pfaffstraße, in Erfenbach oder bei der ZAK ausweichen. Die Arbeiten sollen voraussichtlich bis Mitte Oktober dauern. Außerdem in den Regionalnachrichten um halb: Tierart in Marsweiler eröffnet zum 10-jährigen Jubiläum mit 4 Pfoten eine neue Großkatzenanlage. 25 ausgeloste Bürger diskutieren am 19. September in Pirmasens mit Bundestagsabgeordneten über ein verpflichtendes Gesellschaftsjahr. Grüne sehen zusätzlich Haushaltsmittel für Nahverkehr, Radwege und Brückensanierungen in Kaiserslautern vor. Letzter Bauabschnitt in der Zweibrücker Zeilbäumer Straße gestartet. Arbeiten dauern bis Ende November. Ausführliche Nachrichten aus der Region gibt's wieder um halb.
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0: In und rund um Kaiserslautern, Schweigs und Walshausen bleibt es am Nachmittag freundlich warm, aber meist noch mit dichter Bewölkung bei 23 bis 25 Grad. Später lockert es Richtung Abend etwas auf und die Temperaturen gehen langsam runter. Morgen wird es dann nochmal ein Stück wärmer mit bis zu 27 bis 28 Grad und insgesamt eher heiterem Wetter.
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6: Kurzer Blick auf die Straßen und da gibt's derzeit keinen großen Staus. Ihr kommt soweit gut durch.
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6: Blitzer haben wir derzeit noch auf der A8 in Höhe Zweibrücken Mitte. Wenn ihr von Pirmasens aus unterwegs seid, bei euch sind 80 km/h erlaubt. Und wir haben noch zwei Blitzer auf der A6, einmal in Höhe des Kreuzes zur A62 in der 100er Zone und dann nochmal in Fahrtrichtung Kaiserslautern zwischen den Abfahrten Landstuhl und dem Einsiedlerhof. Bei euch sind 130 erlaubt. Habt ihr unterwegs noch etwas entdeckt, dann meldet uns das einfach über die 0631 75 00 4x die 7.
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6: Rein geht's in den ersten Feierabend der Woche. Hier ist die Antenne mit den besten Hits aller Zeiten und mit ordentlich Musik im Gepäck. Unter anderem gibt's für euch gleich Depeche Mode mit Enjoy the Silence. Michael Patrick Kelly haben wir noch mit am Start mit seiner Single Wonders. Und jetzt erstmal die Pretenders mit Don't Get Me Wrong am Montagfeierabend hier bei der Antenne.
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0: An der Waschmühle kommt ihr wieder durch. Und welche Brücke ist als nächstes dran? In Kaiserslautern richtet sich der Blick jetzt auf die Jakob-Pfeiffer-Brücke. Die Stadt steigt da in die Planung ein. Wann gebaut werden kann, hängt allerdings auch von der Bahn ab. Die Erfahrungen vom Neubau an der Waschmühle sollen bei den nächsten Brückenprojekten helfen. Für die Jakob-Pfeiffer-Brücke hat Baudezernent Manuel Steinbrenner bereits einen möglichen Baustart im Blick.
1: Bei der Jakob-Pfeiffer-Brücke steigen wir jetzt richtig in die Planungen ein und wir planen, dass wir 2029 mit dem Bau beginnen können. Das hängt so ein bisschen auch davon ab, wie wir mit der Bahn da auch zusammenkommen.
0: Die Bahn plant eine Sperrung, gegen die sich die Stadt laut Steinbrenner ausspricht. Für die Arbeiten an der Brücke könnte eine solche Unterbrechung des Bahnverkehrs aber hilfreich sein.
1: Andererseits ist es für dieses Projekt nicht schlecht, wenn gesperrt ist. Und wenn nicht gesperrt werden würde, müsste man dann halt eben andere Möglichkeiten schauen. Davon hängt es ein bisschen ab.
0: 2029 ist also das Ziel für den Baubeginn. Wie die Arbeiten organisiert werden können, muss mit der Bahn abgestimmt werden. Vorerst steht die Planung an.
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0: In Gersbach gibt's gerade 28 Grad, Erlenbach liegt bei 25 Grad und Althornbach meldet ebenfalls 25 Grad.
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2: Mit Ella Dümek, guten Tag. In der Kaiserslauterer Dennerstraße beginnen am 21. September umfangreiche Straßenbauarbeiten. Zunächst wird der Abschnitt zwischen Mannheimer Straße und der Zufahrt zum Betriebshof der Stadtbildpflege voll gesperrt. Ab Ende September folgt dann der Bereich zwischen Salingstraße und Betriebshof. Der Wertstoffhof in der Dennerstraße bleibt deshalb vom 28. September bis 17. Oktober geschlossen. In dieser Zeit können Bürger auf die Wertstoffhöfe in der Pfaffstraße, in Erfenbach oder bei der ZAK ausweichen. Die Arbeiten sollen voraussichtlich bis Mitte Oktober dauern. Das Wildtierschutzzentrum Tierart in Marsweiler erweitert seine Großkatzenhaltung. Anlässlich der 10-jährigen Partnerschaft mit der Tierschutzorganisation Vierpfoten wird in dieser Woche eine neue Anlage eröffnet. Dafür wurden zwei bestehende Gebäude zu Innengehegen umgebaut und eine rund 3600 Quadratmeter große Außenanlage geschaffen. In den kommenden Wochen soll dort unter anderem die Tigerin Carlota und Kara einziehen. Langfristig soll der Großkatzenbereich weiter wachsen und künftig Platz für bis zu 18 Tiere bieten. In Pirmasens findet am 19. September ein sogenannter Wahlkreistag des Projekts Hallo Bundestag statt. Dabei diskutieren 25 zufällig ausgewählte Bürgerinnen und Bürger mit den Bundestagsabgeordneten Florian Bilic von der CDU und Angelika Glöckner von der SPD über ein mögliches verpflichtendes Gesellschaftsjahr. Im Mittelpunkt stehen die Chancen eines solchen Modells, aber auch mögliche Bedenken. Ziel des parteiübergreifenden Projekts ist es, den direkten Austausch zwischen Bevölkerung und Politik zu stärken. Die Grünen im Kaiserslauterer Stadtrat sehen bei den aktuellen Haushaltsberatungen Fortschritte für Bus-, Rad- und Fußverkehr. Nach Angaben der Fraktion sollen zusätzlich 200.000 Euro aus städtischen Mitteln in die Umsetzung des Nahverkehrsplans fließen. Außerdem seien Gelder für die Pendlerradroute Richtung Landstuhl und weitere Radverkehrsprojekte vorgesehen. Auch die Sanierung der Fußgängerbrücke am Benjerück sowie der Brücke über die Kantstraße auf dem Betzenberg sollen nach Angaben der Grünen über den Rheinland-Pfalz-Plan unterstützt werden. Die Fraktion fordert darüber hinaus, den geplanten festen Radstreifen in der Trippstadter Straße weiter voranzutreiben. In Zweibrücken hat heute der zweite und letzte Bauabschnitt in der Zeilbäumer Straße begonnen. Saniert wird der Bereich zwischen der Hofenfelsstraße und der Feuerwehrzufahrt des Hofenfels-Gymnasiums. Geplant sind Straßenbau, Kabel- und Asphaltarbeiten. Für Schülerinnen und Schüler bleibt während der gesamten Bauzeit ein durchgehender Gehweg erhalten. Die Zufahrt zum unteren Schulparkplatz bleibt zunächst noch möglich und soll ab kommender Woche gesperrt werden. Die Arbeiten dauern voraussichtlich bis zum 27. November.
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3: Kurzer Verkehrscheck in der Westpfalz. Aktuell ist da soweit alles im grünen Bereich. Kommt gut durch.
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3: Es wird geblitzt auf der A8 in Höhe Zweibrücken Mitte, von Pirmasens aus kommend bei euch in der 80er-Zone. Ansonsten haben wir noch zwei Blitzer auf der A6, einmal in Höhe des Kreuzes zur A62, bei euch sind 100 erlaubt. Und wenn ihr Richtung Kaiserslautern von Saarbrücken aus kommend unterwegs seid, wird noch geblitzt zwischen den Abfahrten Landstuhl und dem Einsiedlerhof, bei euch 130 erlaubt. Habt ihr noch was entdeckt unterwegs, Blitzerstausperrungen, dann immer her damit. Die Nummer zu uns ist die 0631 75 00 4x die 7.
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1: 14. September 1982. Toto sind mit Afrika neu in den Charts.

Der Keyboarder David Page kann es nicht glauben. Hat er das gerade wirklich geschrieben? Eigentlich wollte er nur sein neues Keyboard, ein CS80, ausprobieren. Das Ding gibt es jetzt seit ein paar Jahren. Und endlich hat er selber mal eins. Er hat schon viel Gutes über den neuen Synthi-Sound gehört. Also dudelt er ein bisschen was rum und bleibt bei diesem einen Sound hängen. Der klingt irgendwie so ein bisschen wie Trompeten. Er spielt damit rum und 10 Minuten später ist ein Song fertig. Er ist sich sicher, das Ding ist ein Hit. Wie das passieren konnte? Keine Ahnung. Auch Jahre später sagt er darüber, ich weiß ja, dass ich gute Songs schreibe, aber das kann unmöglich ich gewesen sein. In den nächsten Monaten arbeitet er so am Text. Er schreibt einen Song über einen weißen Jungen, der einen Song über Afrika schreibt, aber nie dort war. Und einfach nur das, was er im Fernsehen sieht, für bare Münze nimmt. Nach einem halben Jahr zeigt er den Song seinen Bandmitgliedern und auch die sind erstaunt. Nee, für Apple uns nicht. Der Song ist unmöglich von dir, sagen sie. Aber doch, das ist er und damit landen Toto ihren größten Hit. Afrika.

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0: 13 Grad gibt's gerade in Weilerbach, Tröben und Riedelberg.
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2: Ich bin Tine Klimach. Tanken wird immer teurer. Der Preis für Super E10 ist übers Wochenende auf ein neues Rekordhoch gestiegen. Im bundesweiten Tagesdurchschnitt kostete ein Liter am Sonntag 2,27 Euro, teilte der ADAC mit. Diesel verteuerte sich demnach sogar auf 2,40 Euro pro Liter.
3: Diesel ist auch nicht mehr weit von seinem Rekordhoch aus April entfernt. In den vergangenen zwei Wochen sind die Spritpreise kräftig gestiegen. E10 war Ende August noch gut 12 Cent billiger, Diesel etwa 20 Cent. Und die Aussichten sind nicht gut, denn die Ölpreise haben zum Wochenstart nach den Entwicklungen im Nahen Osten weiter zugelegt. Grund dafür sind unter anderem abgesagte Gespräche über die Straße von Hormuz und die Abschaltung einer wichtigen Ölpipeline in Saudi-Arabien nach Drohnenangriffen. David Riemer, Nachrichtenredaktion.
2: Bundesinnenminister Dobrindt will den Schutz der Bevölkerung im Ernstfall neu organisieren. Statt neuer Bunker sollen vor allem Tiefgaragen und Tunnel als Schutzräume dienen und künftig unter anderem über die Nina-Warn-App digital zu finden sein.
4: Egal, wo man gerade unterwegs ist, braucht man bei Katastrophenalarm vielleicht einen Schutzraum. Innenminister Dobrindt plädiert dafür eine digitale Info, die jedem zum Beispiel in der Nina-Warn-App anzeigt, welche Tunnel, welche Tiefgarage, welche Bahnstation oder ähnliches in der Nähe sind. Nicht sinnvoll findet der Innenminister den Bau neuer Bunker. Das sei ein veraltetes Konzept aus dem Kalten Krieg, das viel Geld koste, aber wenig Schutz bringe. Die Kommunen kritisieren, dass noch viele Fragen ungeklärt seien, etwa wer koordiniert bei Naturkatastrophen oder hybriden Angriffen die Evakuierungen. Aus Berlin Ronny Tochau.
2: Die Bundesanwaltschaft hat in Berlin Anklage gegen eine mutmaßliche Spionin Russlands erhoben. Der Deutsch-Ukrainerin wird geheimdienstliche Agententätigkeit vorgeworfen. Sie soll einen Mitarbeiter der russischen Botschaft über Jahre mit Informationen versorgt und ihm Zugang zu hochrangigen Veranstaltungen ermöglicht haben. Außerdem soll sie versucht haben, Kontakte im Verteidigungsministerium und in der Rüstungsindustrie für ihre Zwecke zu nutzen. Die Frau sitzt seit Januar in Untersuchungshaft. Die Britpop-Band Oasis tritt erstmals wieder in Deutschland auf. Die Gruppe um die Brüder Liam und Noel Gallagher kündigte in sozialen Medien für den nächsten Juli zwei Konzerte in der Münchner Allianz Arena an. Bis zum 17. September um 17 Uhr können sich Oasis-Fans online für den Ticketverkauf registrieren.
1: Und jetzt noch mehr Informationen aus unserer Region.
5: Mit Ella Dümek, guten Tag. In der Kaiserslauterer Dennerstraße beginnen am 21. September umfangreiche Straßenbauarbeiten. Zunächst wird der Abschnitt zwischen Mannheimer Straße und der Zufahrt zum Betriebshof der Stadtbildpflege voll gesperrt. Ab Ende September folgt dann der Bereich zwischen Salingstraße und Betriebshof. Der Wertstoffhof in der Dennerstraße bleibt deshalb vom 28. September bis 17. Oktober geschlossen. In dieser Zeit können Bürger auf die Wertstoffhöfe in der Pfaffstraße, in Erfenbach oder bei der ZAK ausweichen. Die Arbeiten sollen voraussichtlich bis Mitte Oktober dauern. Außerdem in den Regionalnachrichten um halb: Tierart in Marsweiler eröffnet zum 10-jährigen Jubiläum mit 4 Pfoten eine neue Großkatzenanlage. 25 ausgeloste Bürger diskutieren am 19. September in Pirmasens mit Bundestagsabgeordneten über ein verpflichtendes Gesellschaftsjahr. Grüne sehen zusätzlich Haushaltsmittel für Nahverkehr, Radwege und Brückensanierungen in Kaiserslautern vor. Letzter Bauabschnitt in der Zweibrücker Zeilbäumer Straße gestartet. Arbeiten dauern bis Ende November. Ausführliche Nachrichten aus der Region gibt's wieder um halb.
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6: Rund um Kaiserslautern, Pirmasens und Zweibrücken bleibt es am frühen Abend freundlich bis leicht bewölkt mit milden 24 bis 27 Grad. Danach geht's in Richtung Nacht zügig runter auf knapp unter 20 Grad und der Himmel wird zunehmend klar. Morgen legt die Wärme dann nochmal ordentlich nach, teils bis knapp über 30 Grad, bevor sich später wieder mehr Wolken zeigen.
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7: Kurzer Blick auf die Straßen und da gibt's derzeit keine großen Staus. Ihr kommt soweit gut durch.
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7: Blitzer haben wir derzeit noch auf der A8 in Höhe Zweibrücken Mitte, wenn ihr von Pirmasens aus unterwegs seid. Bei euch sind 80 km/h erlaubt. Und wir haben noch zwei Blitzer auf der A6, einmal in Höhe des Kreuzes zur A62 in der 100er Zone und dann nochmal in Fahrtrichtung Kaiserslautern zwischen den Abfahrten Landstuhl und dem Einsiedlerhof. Bei euch sind 130 erlaubt. Habt ihr unterwegs noch etwas entdeckt, dann meldet uns das einfach über die 0631 75 00 4x die 7.
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7: Schönen Montagabend euch. Hier ist die Antenne mit den besten Hits aller Zeiten. Schön, dass auch ihr mit am Start seid. Ja, und wir werfen gleich nochmal den Blick auf das vergangene Wochenende. Es war wieder viel los bei unseren regionalen Sportvereinen in und um Kaiserslautern, Pirmasens und Zweibrücken. Alle Infos gibt's gleich für euch nach Iggy Pop mit The Passenger und jetzt erstmal Jam & Spoon mit Be Angeled. Schönen Montagabend.
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0: Wir schauen auf das Sportwochenende unserer Vereine aus Kaiserslautern, Pirmasens und Zweibrücken. Für die FCK-Profis gab es die erste Saisonniederlage. In Magdeburg verloren die Roten Teufel mit 0:3. Schon nach 16 Minuten lagen sie mit 2 Toren zurück. Auch die U21 musste sich mit 0:3 geschlagen geben. Zu Hause gegen Eintracht Trier. Ausgerechnet der frühere Lauterer Sean Blum brachte die Gäste in Führung. Der FK Pirmasens gewann in der Oberliga beim FV Engers mit 6:3. Nach zuletzt 2 Niederlagen konnte die Mannschaft damit wieder 3 Punkte mitnehmen. In der Landesliga hat der SV Morlautern seinen ersten Ligasieg geholt. Zu Hause ein 2:1 gegen die SG Weinsheim. Der TSC Zweibrücken gewann gegen die TSG Trippstadt sogar mit 5:0. Tim Wachal steuerte zum deutlichen Heimsieg 3 Treffer bei. Und im Handball setzte sich der TuS Dansenberg bei den Südpfalz-Tigern mit 29:27 durch. Zur Pause hatten die Dansenberger noch mit 3 Toren zurückgelegen. Unterm Strich also 2 Niederlagen für den FCK, dafür Siege für Pirmasens, Morlautern, den TSC Zweibrücken und Dansenberg. Wir drücken unseren Mannschaften für die kommenden Spiele ganz fest die Daumen.
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0: 17 Grad gibt's gerade in Weilerbach, Tröben und Riedelberg.
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2: Mit Ella Dümek, guten Tag. In der Kaiserslauterer Dennerstraße beginnen am 21. September umfangreiche Straßenbauarbeiten. Zunächst wird der Abschnitt zwischen Mannheimer Straße und der Zufahrt zum Betriebshof der Stadtbildpflege voll gesperrt. Ab Ende September folgt dann der Bereich zwischen Salingstraße und Betriebshof. Der Wertstoffhof in der Dennerstraße bleibt deshalb vom 28. September bis 17. Oktober geschlossen. In dieser Zeit können Bürger auf die Wertstoffhöfe in der Pfaffstraße, in Erfenbach oder bei der ZAK ausweichen. Die Arbeiten sollen voraussichtlich bis Mitte Oktober dauern. Das Wildtierschutzzentrum Tierart in Marsweiler erweitert seine Großkatzenhaltung. Anlässlich der 10-jährigen Partnerschaft mit der Tierschutzorganisation Vierpfoten wird in dieser Woche eine neue Anlage eröffnet. Dafür wurden zwei bestehende Gebäude zu Innengehegen umgebaut und eine rund 3600 Quadratmeter große Außenanlage geschaffen. In den kommenden Wochen soll dort unter anderem die Tigerin Carlota und Kara einziehen. Langfristig soll der Großkatzenbereich weiter wachsen und künftig Platz für bis zu 18 Tiere bieten. In Pirmasens findet am 19. September ein sogenannter Wahlkreistag des Projekts Hallo Bundestag statt. Dabei diskutieren 25 zufällig ausgewählte Bürgerinnen und Bürger mit den Bundestagsabgeordneten Florian Billitsch von der CDU und Angelika Glöckner von der SPD über ein mögliches verpflichtendes Gesellschaftsjahr. Im Mittelpunkt stehen die Chancen eines solchen Modells, aber auch mögliche Bedenken. Ziel des parteiübergreifenden Projekts ist es, den direkten Austausch zwischen Bevölkerung und Politik zu stärken. Die Grünen im Kaiserslauterer Stadtrat sehen bei den aktuellen Haushaltsberatungen Fortschritte für Bus-, Rad- und Fußverkehr. Nach Angaben der Fraktion sollen zusätzlich 200.000 Euro aus städtischen Mitteln in die Umsetzung des Nahverkehrsplans fließen. Außerdem seien Gelder für die Pendlerradroute Richtung Landstuhl und weitere Radverkehrsprojekte vorgesehen. Auch die Sanierung der Fußgängerbrücke am Benjerück sowie der Brücke über die Kantstraße auf dem Betzenberg sollen nach Angaben der Grünen über den Rheinland-Pfalz-Plan unterstützt werden. Die Fraktion fordert darüber hinaus, den geplanten festen Radstreifen in der Trippstadter Straße weiter voranzutreiben. In Zweibrücken hat heute der zweite und letzte Bauabschnitt in der Zeilbäumer Straße begonnen. Saniert wird der Bereich zwischen der Hofenfelsstraße und der Feuerwehrzufahrt des Hofenfels-Gymnasiums. Geplant sind Straßenbau, Kabel- und Asphaltarbeiten. Für Schülerinnen und Schüler bleibt während der gesamten Bauzeit ein durchgehender Gehweg erhalten. Die Zufahrt zum unteren Schulparkplatz bleibt zunächst noch möglich und soll ab kommender Woche gesperrt werden. Die Arbeiten dauern voraussichtlich bis zum 27. November.
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3: Rund um Kaiserslautern, Pirmasens und Zweibrücken bleibt es am frühen Abend freundlich bis leicht bewölkt mit milden 24 bis 27 Grad. Danach geht's in Richtung Nacht zügig runter auf knapp unter 20 Grad und der Himmel wird zunehmend klar. Morgen legt die Wärme dann nochmal ordentlich nach, teils bis knapp über 30 Grad, bevor sich später wieder mehr Wolken zeigen.
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4: Kurzer Verkehrscheck in der Westpfalz. Aktuell ist da soweit alles im grünen Bereich. Kommt gut durch.
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4: Es wird geblitzt auf der A8 in Höhe Zweibrücken Mitte, von Pirmasens aus kommend bei euch in der 80er-Zone. Ansonsten haben wir noch zwei Blitzer auf der A6, einmal in Höhe des Kreuzes zur A62, bei euch sind 100 erlaubt. Und wenn ihr Richtung Kaiserslautern von Saarbrücken aus kommend unterwegs seid, wird noch geblitzt zwischen den Abfahrten Landstuhl und dem Einsiedlerhof, bei euch 130 erlaubt. Habt ihr noch was entdeckt unterwegs, Blitzerstausperrungen, dann immer her damit. Die Nummer zu uns ist die 0631 75 00 4x die 7.
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0: Euer Montagabend bei der Antenne. Schön, dass ihr mit am Start seid. Jetzt beantworten wir wieder eure Fragen in unserem Warum ist das so? Die heutige Frage kommt von Lena aus Quaidersbach. Die wollte gerne mal von uns wissen, woher kommt eigentlich die Redewendung, jemand hat bei jemandem einen Stein im Brett? Mein Kollege Marco hat jetzt mal die Antwort für euch.
1: Hä? Hab gar nichts verstanden.
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3: Diese Redewendung ist schon ein bisschen älter. Aufzeichnungen zufolge geht sie nämlich zurück bis ins 16. Jahrhundert. Dort war ein Spiel mit dem Namen Trick-Track oder auch Puff genannt sehr beliebt. Vergleichbar ist es mit unserem heutigen Backgammon. Wenn man in einer bestimmten Position da seine Steine liegen hatte, wurde eine Art Barriere gebaut, die es vom Gegner erstmal zu überwinden galt. Man hatte also selbst einen Stein im Brett. Und wie es bei Sprichworten und Redewendungen mal so üblich ist, wurde der Begriff irgendwann sinnbildlich in den Alltag übertragen. Wenn zum Beispiel eine andere Person aufpasste, dass während meiner Abwesenheit zum Beispiel nichts passierte, dann hatte man sinnbildlich dort eben eine Barriere aufgebaut und eben auch dort einen Stein im Brett.
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0: In Alsenborn und Winzeln gibt's gerade 23 Grad. Rosenkopf meldet 23 Grad.
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2: Ich bin Tine Klimach. Russland und die Ukraine wollen laut US-Präsident Trump auf Angriffe auf gegnerische Energieanlagen verzichten. Das teilte er auf seiner Plattform Truth Social mit. Aus Moskau und Kiew lag bisher keine Bestätigung vor. Seit Sonntag gab es keine Berichte über neue Angriffe auf Energieanlagen. Zelensky hatte zuvor gesagt, er wolle sich am 20. oder 21. September in New York mit Trump treffen, um mit ihm über Feuerpausen sowie Energieanlagen zu sprechen. Russland nimmt Deutschland nach Einschätzung des Militärgeheimdienstes MAD besonders stark ins Visier. In seinem neuen Jahresbericht warnt der Dienst vor mehr Spionage, Sabotage und anderen hybriden Angriffen. Auch chinesische Geheimdienste sollen hierzulande militärische Einrichtungen ausspähen.
3: Besonders Sorgen machen dem Militärgeheimdienst Agenten, die für einzelne Aktionen angeworben werden, also um Informationen zu sammeln oder etwas zu sabotieren. Deutschland ist für Russland demnach besonders interessant, weil die Bundeswehr wächst und neue Waffensysteme bekommt. Einige Ausspähversuche führt der MAD auf chinesische Dienste zurück. Gleichzeitig schaut man auf die Bundeswehr selbst. Im vergangenen Jahr gab es mehr neue Extremismusverdachtsfälle, vor allem im rechten Bereich. Zoe Tassovali, Nachrichtenredaktion.
2: Künstliche Intelligenz ist endgültig im Alltag der deutschen Wirtschaft angekommen. Erstmals setzt mit 57% die Mehrheit der Unternehmen ab 20 Mitarbeitern hierzulande entsprechende Technologien ein. Fast dreimal so viele wie noch vor 2 Jahren.
4: Es ist nicht nur Neugier oder fröhlicher Optimismus, der Firmen dazu bringt, KI zu nutzen, sondern viele glauben, ohne KI geht es nicht mehr. Und jedes dritte deutsche Unternehmen fürchtet, durch KI die eigene Existenz zu verlieren. Viele Firmen, die KI einsetzen, berichten allerdings von Erfolgserlebnissen. 2 Drittel sprechen von einer verbesserten Wettbewerbsposition, fast die Hälfte von schnelleren Arbeitsabläufen in der Firma. Die ersten Schritte machen die meisten Firmen mit KI im Kundenservice oder Marketing. Aus Berlin, Ronny Thorau.
2: Bundeswirtschaftsministerin Katharina Reiche hält wegen der hohen Spritpreise an ihrem Vorschlag fest, bestimmte Bevölkerungsgruppen gezielt über eine Direktzahlung zu entlasten. Ein entsprechendes Tool liege vor, sagte sie bei RTL NTV. Reiche hatte wegen der gestiegenen Spritpreise schon im Frühjahr eine Anhebung der Pendlerpauschale und direkte Finanzhilfen für Pendler ins Spiel gebracht.
1: Und jetzt noch mehr Informationen aus unserer Region.
5: Mit Ella Dümek, guten Tag. In der Kaiserslauterer Dennerstraße beginnen am 21. September umfangreiche Straßenbauarbeiten. Zunächst wird der Abschnitt zwischen Mannheimer Straße und der Zufahrt zum Betriebshof der Stadtbildpflege voll gesperrt. Ab Ende September folgt dann der Bereich zwischen Salingstraße und Betriebshof. Der Wertstoffhof in der Dennerstraße bleibt deshalb vom 28. September bis 17. Oktober geschlossen. In dieser Zeit können Bürger auf die Wertstoffhöfe in der Pfaffstraße, in Erfenbach oder bei der ZAK ausweichen. Die Arbeiten sollen voraussichtlich bis Mitte Oktober dauern. Außerdem in den Regionalnachrichten um 20:30, Tierart in Marsweiler eröffnet zum 10-jährigen Jubiläum mit 4 Pfoten eine neue Großkatzenanlage. 25 ausgeloste Bürger diskutieren am 19. September in Pirmasens mit Bundestagsabgeordneten über ein verpflichtendes Gesellschaftsjahr. Grüne sehen zusätzlich Haushaltsmittel für Nahverkehr, Radwege und Brückensanierungen in Kaiserslautern vor. Letzter Bauabschnitt in der Zweibrücker Zeilbäumer Straße gestartet. Arbeiten dauern bis Ende November. Ausführliche Nachrichten aus der Region gibt's wieder um 20:30.
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0: Rund um Kaiserslautern, Pirmasens und Zweibrücken bleibt's am frühen Abend noch angenehm mild bei 22 bis 24 Grad. Dazu meist trocken und teils sogar ziemlich freundlich mit ein paar Wolken. In der Nacht wird's klarer und spürbar frischer, bevor morgen wieder sommerliche 27 bis knapp 28 Grad auf dem Programm stehen. Dann mischt sich zwar etwas mehr Wolkenfeld rein, aber warm bleibt's auf jeden Fall.
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6: Kurzer Blick auf die Straßen und da gibt's derzeit keine großen Staus. Ihr kommt soweit gut durch.
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6: Blitzer haben wir derzeit noch auf der A8 in Höhe Zweibrücken Mitte, wenn ihr von Pirmasens aus unterwegs seid. Bei euch sind 80 km/h erlaubt. Und wir haben noch zwei Blitzer auf der A6, einmal in Höhe des Kreuzes zur A62 in der 100er Zone und dann nochmal in Fahrtrichtung Kaiserslautern zwischen den Abfahrten Landstuhl und dem Einsiedlerhof. Bei euch sind 130 erlaubt. Habt ihr unterwegs noch etwas entdeckt, dann meldet uns das einfach über die 0631 75 00 4x die 7.
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6: Wunderschönen guten Abend euch. Hier ist die Antenne mit den besten Hits aller Zeiten. Schön, dass ihr mit dabei seid. Gleich gibt's natürlich nochmal unsere Veranstaltungstipps für euch. Dann wisst ihr auch bestens Bescheid, was ihr nach Feierabend so Schönes unternehmen könnt. Zum Beispiel jetzt. Wir starten gemeinsam rein in den Feierabend- und Couch-Modus mit Don Henley und The Boys of Summer. Schönen Abend euch.
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2: Kaiserslautern einmal häppchenweise entdecken. Ja, das geht. Morgen verbindet nämlich ein Rundgang Geschichten über die Lautrer Küche mit kleinen Kostproben an verschiedensten Stationen. Los geht's um 17 Uhr vor der Touristinformation. Die Tour dauert so rund 2 Stunden, kostet 18 Euro. Anmelden könnt ihr euch unter anderem per Mail an da-g-ich-mit@kaiserslautern.de. Boyband-Hits, Pop-Klassiker und Musical-Melodien, die erklingen morgen rund um die Kaiserpfalz, denn beim Lauter Sommerabend präsentieren das Vokalensemble For Good mehrstimmige Arrangements von den Backstreet Boys und den Spice Girls bis zum Musical Wicked. Das Programm läuft am Dienstag von 17 bis 21 Uhr auf dem Willy-Brandt-Platz. Eintritt ist frei, anmelden braucht ihr euch nicht. Und K.O.-Spiel Flutlicht und ein Gegner aus Kaiserslautern. Am Mittwoch empfängt Oberligist FK Pirmasens die Mannschaft von Portuguesa des Portos KL zur 4. Runde im Südwestpokal. Anschluss ist am 16. September um 19.30 Uhr im Framas-Stadion. Die Tageskarten gibt es für 8 Euro an der Stadionkasse. Und wenn ihr noch was habt für die Veranstaltungstipps, ja, dann schickt uns doch gerne alle Infos, wie immer, an die 0631 75 00 4x die 7.
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0: In Eisenborn und Winzeln gibt's gerade 23 Grad. Rosenkopf meldet 23 Grad.
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2: Mit Ella Dümek, guten Tag. In der Kaiserslauterer Dennerstraße beginnen am 21. September umfangreiche Straßenbauarbeiten. Zunächst wird der Abschnitt zwischen Mannheimer Straße und der Zufahrt zum Betriebshof der Stadtbildpflege voll gesperrt. Ab Ende September folgt dann der Bereich zwischen Salingstraße und Betriebshof. Der Wertstoffhof in der Dennerstraße bleibt deshalb vom 28. September bis 17. Oktober geschlossen. In dieser Zeit können Bürger auf die Wertstoffhöfe in der Pfaffstraße, in Erfenbach oder bei der ZAK ausweichen. Die Arbeiten sollen voraussichtlich bis Mitte Oktober dauern. Das Wildtierschutzzentrum Tierart in Marsweiler erweitert seine Großkatzenhaltung. Anlässlich der 10-jährigen Partnerschaft mit der Tierschutzorganisation Vier Pfoten wird in dieser Woche eine neue Anlage eröffnet. Dafür wurden zwei bestehende Gebäude zu Innengehegen umgebaut und eine rund 3600 Quadratmeter große Außenanlage geschaffen. In den kommenden Wochen soll dort unter anderem die Tigerin Carlota und Kara einziehen. Langfristig soll der Großkatzenbereich weiter wachsen und künftig Platz für bis zu 18 Tiere bieten. In Pirmasens findet am 19. September ein sogenannter Wahlkreistag des Projekts Hallo Bundestag statt. Dabei diskutieren 25 zufällig ausgewählte Bürgerinnen und Bürger mit den Bundestagsabgeordneten Florian Bilic von der CDU und Angelika Glöckner von der SPD über ein mögliches verpflichtendes Gesellschaftsjahr. Im Mittelpunkt stehen die Chancen eines solchen Modells, aber auch mögliche Bedenken. Ziel des parteiübergreifenden Projekts ist es, den direkten Austausch zwischen Bevölkerung und Politik zu stärken. Die Grünen im Kaiserslauterer Stadtrat sehen bei den aktuellen Haushaltsberatungen Fortschritte für Bus-, Rad- und Fußverkehr. Nach Angaben der Fraktion sollen zusätzlich 200.000 Euro aus städtischen Mitteln in die Umsetzung des Nahverkehrsplans fließen. Außerdem seien Gelder für die Pendlerradroute Richtung Landstuhl und weitere Radverkehrsprojekte vorgesehen. Auch die Sanierung der Fußgängerbrücke am Benjerück sowie der Brücke über die Kantstraße auf dem Betzenberg sollen nach Angaben der Grünen über den Rheinland-Pfalz-Plan unterstützt werden. Die Fraktion fordert darüber hinaus, den geplanten festen Radstreifen in der Trippstadter Straße weiter voranzutreiben. In Zweibrücken hat heute der zweite und letzte Bauabschnitt in der Zeilbäumer Straße begonnen. Saniert wird der Bereich zwischen der Hofenfelsstraße und der Feuerwehrzufahrt des Hofenfels-Gymnasiums. Geplant sind Straßenbau, Kabel- und Asphaltarbeiten. Für Schülerinnen und Schüler bleibt während der gesamten Bauzeit ein durchgehender Gehweg erhalten. Die Zufahrt zum unteren Schulparkplatz bleibt zunächst noch möglich und soll ab kommender Woche gesperrt werden. Die Arbeiten dauern voraussichtlich bis zum 27. November.
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0: Rund um Kaiserslautern, Pirmasens und Zweibrücken bleibt's am frühen Abend noch angenehm mild bei 22 bis 24 Grad. Dazu meist trocken und teils sogar ziemlich freundlich mit ein paar Wolken. In der Nacht wird's klarer und spürbar frischer, bevor morgen wieder sommerliche 27 bis knapp 28 Grad auf dem Programm stehen. Dann mischt sich zwar etwas mehr Wolkenfeld rein, aber warm bleibt's auf jeden Fall.
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3: Kurzer Verkehrscheck in der Westpfalz. Aktuell ist da soweit alles im grünen Bereich. Kommt gut durch.
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3: Es wird geblitzt auf der A8 in Höhe Zweibrücken Mitte, von Pirmasens aus kommend bei euch in der 80er-Zone. Ansonsten haben wir noch zwei Blitzer auf der A6, einmal in Höhe des Kreuzes zur A62, bei euch sind 100 erlaubt. Und wenn ihr Richtung Kaiserslautern von Saarbrücken aus kommend unterwegs seid, wird noch geblitzt zwischen den Abfahrten Landstuhl und dem Einsiedlerhof, bei euch 130 erlaubt. Habt ihr noch was entdeckt unterwegs, Blitzerstausperrungen, dann immer her damit. Die Nummer zu uns ist die 0631 75 00. Viermal die 7.
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1: 14. September 2002. Die Sugar Babes sind mit Round Round neu in den Charts. Dieser Song ist praktisch eine Mischung aus vielen verschiedenen Songs. Produzent Brian Higgins und Songwriterin Miranda Cooper sitzen mit den Sugar Babes zusammen im Studio. Das Schlagzeug-Instrumental des Songs ist fertig. Davon sind auch alle begeistert, aber Musik und Songtext werden immer noch gebraucht. Ihr habt 3 Stunden, euch was auszudenken, sagt Brian Higgins. Miranda Cooper geht also durch ihren Katalog an Songs, den sie in den letzten Jahren mal geschrieben, aber nie benutzt hat. Sie singt den Refrain von jedem einzelnen dieser Songs zum Schlagzeuginstrumental. Stunden später kommt sie dann endlich zu Round Round. Higgins hört es und weiß sofort, das ist es. Die Sugar Babes nehmen den Song auf und die Nummer ist im Kasten. Hammer Song, tolle Stimmen und ohne die gute Arbeit von Miranda Cooper wären alle wohl nie so weit gekommen.

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0: In Weilerbach und Kröppen gibt's gerade jeweils 22 Grad. Wiesbach meldet 24 Grad.
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2: Ich bin Tine Klimach. Russland und die Ukraine wollen nach Darstellung von US-Präsident Trump auf Angriffe auf gegnerische Energieanlagen verzichten. Das teilte Trump auf seiner Plattform Truth Social mit, ohne weitere Details zu nennen. Der ukrainische Präsident Zelensky schrieb auf X, dass ein deeskalierender Schritt mit Blick auf kritische Infrastruktur ein erster Schritt in Richtung Frieden sein könnte. Der Krieg müsse beendet werden. Aus Moskau gab es zunächst keine Reaktion darauf. Bundesinnenminister Alexander Dobrindt hat ein neues Konzept für Schutzräume in ganz Deutschland angekündigt. Es geht unter anderem um Tiefgaragen und Tunnel, deren Lage etwa auch in der Nina-Warn-App digital abrufbar sein soll. Das sagte Dobrindt bei einer Tagung mit Vertretern der Kommunen in Berlin.
3: Der Bund hat den Pakt für den Bevölkerungsschutz ausgerufen, um deutlich zu machen, dass er bereit ist, 10 Milliarden Euro zu investieren bis 2029, um dafür zu sorgen, dass diejenigen, die im Bereich zivile Verteidigung, Bevölkerungsschutz engagiert sind, deutlich gestärkt werden.
2: Der Bau neuer Schutzbunker sei dagegen nicht geplant, so Innenminister Dobrindt. Viele Menschen in Deutschland können Strom und Gas nicht bezahlen. Im vergangenen Jahr lebten rund 3,8 Millionen Menschen in Haushalten, die bei Rechnungen von Energieversorgung im Zahlungsverzug waren. Das hat das Statistische Bundesamt mitgeteilt.
4: Den Kühlschrank auffüllen oder doch eher die Stromrechnung zahlen? Diese Frage stellen sich viele, vor allem Leute, die zur Miete wohnen, sagen die Statistiker. In diesem Jahr gibt es bei den Energiepreisen aber immerhin eine leichte Entspannung, zumindest was Strom betrifft, Erdgas oder auch Fernwärme. Heizöl dagegen ist deutlich teurer geworden als im Vorjahr und auch andere Kosten steigen, Wasser zum Beispiel oder auch die Müllabfuhr. Claudia Wächter, Nachrichtenredaktion.
2: Sachsen landet mit seinem Bildungssystem im Bundesländervergleich aus bildungsökonomischer Perspektive erneut vorn. Im diesjährigen Bildungsmotor der arbeitgebernahen Initiative Neue Soziale Marktwirtschaft bleibt der Freistaat Spitzenreiter. Dahinter folgen, wie schon im vergangenen Jahr, Bayern, Hamburg und Baden-Württemberg. Am Ende des Feldes liegen NRW und Sachsen-Anhalt, vor dem erneuten Schlusslicht Bremen. Bei der Studie werden zum Beispiel die Bildungsausgaben pro Schüler verglichen, die Klassengrößen oder die Schulabbrecherquote.
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0: Über Kaiserslautern, Bottenbach und Walshausen liegt ein milder, meist trockener Abend mit 21 bis 23 Grad und teils klaren, teils wolkigen Himmelsfenstern. In der Nacht geht's ruhig und freundlich weiter. Die Temperaturen rutschen langsam Richtung 15 Grad. Morgen wird's dann nochmal deutlich wärmer, verbreitet 27 bis knapp 29 Grad. Dazu oft Sonne und nur ein paar Wolken.
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0: In Erdenbach, Winzeln und Rosenkopf gibt's gerade jeweils 20 Grad.
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2: Ich bin Tine Klimach. Russland und die Ukraine wollen offenbar gegenseitige Angriffe auf Energieanlagen stoppen. Das schreibt US-Präsident Donald Trump auf seiner Plattform Truth Social. Aus Moskau und aus Kiew gibt es dafür bislang allerdings keine Bestätigung.
3: Trump steht hier zu Hause wegen astronomischer Benzin- und Dieselpreise schwer unter Druck. Dass in erster Linie sein Iran-Krieg und die beeinträchtigte Schifffahrt durch die Straße von Hormuz daran schuld sind, versucht Trump außen vor zu lassen. Er schießt sich auf Kiew und Moskau ein. Der Beschuss der dortigen Energieanlagen sei für die Ölknappheit verantwortlich. Am Wochenende hatte Trump den ukrainischen Präsidenten Zelensky gedrängt, die Angriffe auf russische Energieanlagen zu stoppen. Aus den USA, Tina Eck.
2: Tanken wird immer teurer. Der Preis für Super E10 ist übers Wochenende auf ein neues Rekordhoch gestiegen. Im bundesweiten Tagesdurchschnitt kostete ein Liter am Sonntag 2,27 Euro, teilte der ADAC mit. Diesel verteuerte sich demnach sogar auf 2,40 Euro pro Liter.
4: Diesel ist auch nicht mehr weit von seinem Rekordhoch aus April entfernt. In den vergangenen zwei Wochen sind die Spritpreise kräftig gestiegen. E10 war Ende August noch gut 12 Cent billiger, Diesel etwa 20 Cent. Und die Aussichten sind nicht gut, denn die Ölpreise haben zum Wochenstart nach den Entwicklungen im Nahen Osten weiter zugelegt. Grund dafür sind unter anderem abgesagte Gespräche über die Straße von Hormuz und die Abschaltung einer wichtigen Ölpipeline in Saudi-Arabien nach Drohnenangriffen. David Riemer, Nachrichtenredaktion.
2: Mit einer riesigen Aschewolke sorgt der Vulkan Ätna wieder für erhebliche Behinderungen im Flugverkehr von und nach Sizilien. Der Flughafen der 300.000 Einwohnerstadt Catania wurde für Starts und Landungen vorübergehend gesperrt, zunächst bis zum Abend. Mehr als 50 Flüge fielen aus oder mussten auf andere Flughäfen umgeleitet werden. Die Aschewolke reicht etwa 4 Kilometer hoch in den Himmel. Die Britpop-Band Oasis tritt erstmals wieder in Deutschland auf. Die Gruppe um die Brüder Liam und Noel Gallagher kündigte in sozialen Medien für den nächsten Juli 2 Konzerte in der Münchner Allianz Arena an. Bis zum 17. September um 17 Uhr können sich Oasis-Fans online für den Ticketverkauf registrieren.
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0: Rund um Kaiserslautern, Pirmasens und Zweibrücken ist der Abend noch angenehm mild. Mit 19 bis 22 Grad und meist nur ein paar Wolken oder sogar klarem Himmel. Über Nacht kühlt es spürbar ab. Morgen startet der Tag teils freundlich, teils bedeckt. Im Verlauf wird's dann ziemlich warm. Bis 27 Grad im Westen, sogar bis 31 Grad Richtung Zweibrücken.
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0: In Erdenbach, Winzeln und Rosenkopf gibt's gerade jeweils 20 Grad.
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0: Rund um Kaiserslautern, Pirmasens und Zweibrücken ist der Abend noch angenehm mild. Mit 19 bis 22 Grad und meist nur ein paar Wolken oder sogar klarem Himmel. Über Nacht kühlt es spürbar ab. Morgen startet der Tag teils freundlich, teils bedeckt. Im Verlauf wird's dann ziemlich warm. Bis 27 Grad im Westen, sogar bis 31 Grad Richtung Zweibrücken.
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0: Sambach und Gersbach liegen gerade bei 20 Grad. Weißhausen meldet 19 Grad.
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2: Ich bin Diana Kramer. Autofahrer in Deutschland kämpfen mit erneut gestiegenen Spritpreisen. Erste Stimmen waren schon vor 3 Euro pro Liter. Das gibt Forderungen nach einem Spritpreisdeckel neue Nahrung.
3: Der Tankstelleninteressenverband warnt schon vor Spritpreisen um 3 Euro pro Liter, wie es sie an Autobahnen teilweise

0: Also schon gebe. Der ADAC und auch der Tankstellenverband weisen aber auch darauf hin, dass die Weltlage allein die Preissprünge an der Tankstelle im Moment nicht vollständig erkläre. Da werde auch abkassiert. In jedem Fall werden die Spritpreise gerade zum Politikum. Die wahlkämpfende Manuela Schwesig etwa, Mecklenburg-Vorpommerns Ministerpräsidentin, rät zu einem Spritpreisdeckel. Und auch Bayerns Ministerpräsident Söder fordert neue staatliche Entlastungsmaßnahmen. Ronny Tochau, Nachrichtenredaktion.
1: Europa will im Ringen um die Arktis stärker mitmischen. Bundeskanzler Friedrich Merz und Vertreter 11 weiterer Länder haben sich bei einem Gipfel in Finnland darauf verständigt, das Engagement der EU auszubauen. Merz sagt, der hohe Norden ist inzwischen der kritischste Bereich für Europas Sicherheit.
2: Die größte Bedrohung sehen die Gipfelteilnehmer in Russland. Deshalb wollen sie den Norden besser überwachen, mehr Informationen austauschen und wichtige Anlagen an Land und auf See schützen. Gleichzeitig geht's ums Geschäft. Durch das schmelzende Eis entstehen neue Schifffahrtsrouten, außerdem lagern in der Region wichtige Rohstoffe. Und Europa will dort auch praktisch beweglicher werden. Finnland wirbt für mehr Eisbrecher. Kanzler Merz unterstützt das und sagt, die braucht nicht nur der Norden, sondern ganz Europa. Zoe Tassovali, Nachrichtenredaktion.
1: Russland und die Ukraine wollen laut US-Präsident Donald Trump auf Angriffe auf gegnerische Energieanlagen verzichten. Das teilt er auf seiner Plattform Truth Social mit. Aus Moskau und Kiew lag keine Bestätigung dafür vor. Der ukrainische Präsident Zelensky hatte zuvor aber erklärt, er wolle sich Ende dieser Woche mit Trump in New York zu dem Thema treffen. Die Abstimmung über das neue Design der neuen Eurobanknoten geht auf die Zielgerade. Noch bis einschließlich kommenden Montag können sich Europäer an einer Online-Umfrage der Europäischen Zentralbank dazu beteiligen. Die neuen Euroscheine sollen neben einem neuen Design auch zusätzliche Sicherheitsmerkmale erhalten, um Kriminellen das Herstellen von Falschgeld weiter zu erschweren.
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4: Über Kaiserslautern, Winzeln und Althornbach liegt jetzt freundliches Abendwetter mit überwiegend klarem Himmel und noch milden 19 bis 21 Grad. In der Nacht geht's nur langsam runter, teils mit ein paar Wolken, während es in Althornbach Richtung Morgen auch mal neblig werden kann. Morgen startet der Tag erst frisch, dann zieht das Thermometer überall rasant an auf 27 bis knapp 29 Grad.
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0: Sambach und Gersbach liegen gerade bei 20 Grad. Weißhausen meldet 19 Grad.
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0: Über Kaiserslautern, Winzeln und Althornbach liegt jetzt freundliches Abendwetter mit überwiegend klarem Himmel und noch milden 19 bis 21 Grad. In der Nacht geht's nur langsam runter, teils mit ein paar Wolken, während es in Althornbach Richtung Morgen auch mal neblig werden kann. Morgen startet der Tag erst frisch, dann zieht das Thermometer überall rasant an auf 27 bis knapp 29 Grad.
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0: In Schneckenhausen gibt's gerade 18 Grad, Tröben meldet 18 und in Wiesbach liegen wir bei 19 Grad.
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2: Ich bin Diana Kramer. Russland und die Ukraine wollen offenbar gegenseitige Angriffe auf Energieanlagen stoppen. Das schreibt US-Präsident Donald Trump auf seiner Plattform Truth Social. Aus Moskau und Kiew gibt es dafür bislang allerdings keine Bestätigung.
3: Trump steht hier zu Hause wegen astronomischer Benzin- und Dieselpreise schwer unter Druck. Dass in erster Linie sein Iran-Krieg und die beeinträchtigte Schifffahrt durch die Straße von Hormuz daran schuld sind, versucht Trump außen vor zu lassen. Er schießt sich auf Kiew und Moskau ein. Der Beschuss der dortigen Energieanlagen sei für die Ölknappheit verantwortlich.

0: Am Wochenende hatte Trump den ukrainischen Präsidenten Zelensky gedrängt, die Angriffe auf russische Energieanlagen zu stoppen. Tina Eck, USA.
1: Die hohen Spritpreise sorgen auch hierzulande weiter für Debatten. Auch CSU-Chef Markus Söder fordert nun neue Entlastungsmaßnahmen. Die Bundesregierung müsse sich dringend zusammensetzen und darüber reden, wie man die extrem hohen Benzin- und Dieselpreise senken und erträglich machen könne, sagte Söder nach einer Klausurtagung des CSU-Vorstands in München. Auf welchem Weg und wie stark die Preise gesenkt werden sollten, sagte Söder aber nicht. Mecklenburg-Vorpommerns Ministerpräsidentin Manuela Schwesig forderte die Einführung eines Spritpreisdeckels. Bundesinnenminister Alexander Dobrindt will den Schutz der Bevölkerung im Ernstfall neu organisieren. Statt neuer Bunker sollen vor allem Tiefgaragen und Tunnel als Schutzräume dienen.
2: Egal, wo man gerade unterwegs ist, braucht man bei Katastrophenalarm vielleicht einen Schutzraum. Innenminister Dobrindt plädiert dafür eine digitale Info, die jedem zum Beispiel in der Nina-Warn-App anzeigt, welche Tunnel, welche Tiefgarage, welche Bahnstation oder ähnliches in der Nähe sind. Nicht sinnvoll findet der Innenminister den Bau neuer Bunker. Das sei ein veraltetes Konzept aus dem Kalten Krieg, das viel Geld koste, aber wenig Schutz bringe. Die Kommunen kritisieren, dass noch viele Fragen ungeklärt seien, etwa wer koordiniert bei Naturkatastrophen oder hybriden Angriffen die Evakuierungen. Onni Torau, Berlin.
1: Die Britpop-Band Oasis tritt erstmals wieder in Deutschland auf. Die Band um die Brüder Liam und Noel Gallagher kündigte in sozialen Medien für Juli 2027 zwei Konzerte in der Münchner Allianz Arena an. Bis diesen Donnerstag um 17 Uhr können sich Oasis-Fans online für den Ticketverkauf registrieren.
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4: Rund um Kaiserslautern, Pirmasens und Zweibrücken ist die Nacht klar bis leicht bewölkt bei frischen 18 Grad. Morgen legt der Spätsommer nochmal richtig los. Viel Sonne, kaum Wolken und Nachmittagswerte von knapp 28 bis 29 Grad. Richtung Abend schieben sich dann wieder mehr Wolken dazu, es bleibt aber trocken und mild.
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0: In Schneckenhausen gibt's gerade 18 Grad, Tröben meldet 18 und in Wiesbach liegen wir bei 19 Grad.
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0: Rund um Kaiserslautern, Pirmasens und Zweibrücken ist die Nacht klar bis leicht bewölkt bei frischen 18 Grad. Morgen legt der Spätsommer nochmal richtig los. Viel Sonne, kaum Wolken und Nachmittagswerte von knapp 28 bis 29 Grad. Richtung Abend schieben sich dann wieder mehr Wolken dazu, es bleibt aber trocken und mild.
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0: In Lohnsfeld und Althornbach gibt's gerade 17 Grad. Winsen liegt bei ebenfalls 17 Grad.
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2: Ich bin Diana Kramer. Die Spritpreise haben erneut ein neues Allzeithoch erreicht und auch Öl und Gas zum Heizen werden wieder teurer. Noch teurer, denn schon im vergangenen Jahr konnten viele Menschen hier in Deutschland Gas und auch Strom nicht bezahlen. Rund 3,8 Millionen Haushalte waren 2025 bei Rechnungen von Energieversorgern im Zahlungsverzug, teilte das Statistische Bundesamt mit.
3: Den Kühlschrank auffüllen oder doch eher die Stromrechnung zahlen? Diese Frage stellen sich viele, vor allem Leute, die zur Miete wohnen, sagen die Statistiker. In diesem Jahr gibt es bei den Energiepreisen aber immerhin eine leichte Entspannung, zumindest was Strom betrifft, Erdgas oder auch Fernwärme. Heizöl dagegen ist deutlich teurer geworden als im Vorjahr und auch andere Kosten steigen.

0: Assad zum Beispiel oder auch die Müllabfuhr. Claudia Wächter, Nachrichtenredaktion.
1: Russland und die Ukraine wollen nach Darstellung von US-Präsident Donald Trump auf Angriffe auf gegnerische Energieanlagen verzichten. Das teilte Trump auf seiner Plattform Truth Social mit, ohne weitere Details zu nennen. Weder Kiew noch Moskau haben bisher offiziell reagiert. Die Ukraine flog in den vergangenen Monaten schwere Angriffe gegen die russische Erdölindustrie und sorgte damit zeitweise für Engpässe auf dem Treibstoffmarkt in Russland. Moskau antwortete mit gezielten Angriffen auf Anlagen in der Ukraine und nahm auch Tankstellen ins Visier. Zum Auftakt des europäischen Arktis-Gipfels hat Bundeskanzler Friedrich Merz die NATO-Verbündeten zum Zusammenhalt gegen wachsende Bedrohungen aufgerufen. Hier im hohen Norden Europas könne man sehen, wie gefährdet der Frieden in Europa ist, sagte Merz in Finnland.
2: Wir sind Teil des Nordens, wir sind Anrainer am Atlantik, wir sind Anrainer der Ostsee und damit sind wir Teil dieses strategisch gefährdeten Teils Europas. Ich nehme es ausgesprochen ernst, was wir hier zurzeit erleben.
1: Bundeskanzler Friedrich Merz. In Hannover dreht sich in den kommenden Tagen alles um Lastwagen, Transporter und Lösungen für Logistiker. Am Vormittag öffnet die Nutzfahrzeugmesse IAA Transportation. Im Mittelpunkt der Messe stehen alternative Antriebe wie elektrische und wasserstoffbetriebene Lastwagen, daneben auch digitale Technologien und autonomes Fahren.
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4: Über Kaiserslautern, Bottenbach und Dellfeld bleibt die Nacht freundlich und meist klar, nur stellenweise mit ein paar Wolken. Morgen legt die Sonne kräftig los. Von angenehmen 27 bis knapp 31 Grad ist alles drin. Besonders rund um Dellfeld wird's am heißesten, während es in den anderen Ecken etwas darunter bleibt.
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0: In Lohnsfeld und Althornbach gibt's gerade 17 Grad. Winzen liegt bei ebenfalls 17 Grad.
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0: Über Kaiserslautern, Bottenbach und Dellfeld bleibt die Nacht freundlich und meist klar, nur stellenweise mit ein paar Wolken. Morgen legt die Sonne kräftig los, von angenehmen 27 bis knapp 31 Grad ist alles drin. Besonders rund um Dellfeld wird's am heißesten, während es in den anderen Ecken etwas darunter bleibt.
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